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2: Ich bin Joshua Heise. Die Bundesregierung hat einen neuen Tankrabatt auf den Weg gebracht. Vom 1. Oktober bis zum Jahresende soll demnach die Energiesteuer auf Diesel und Benzin um 14 Cent pro Liter gesenkt werden. Mit der Mehrwertsteuer eingerechnet sollte tanken also bis zu 17 Cent günstiger sein. Ähnlich wie beim ersten Tankrabatt, den die Regierung wegen des Iran-Kriegs von Mai bis Juni eingeführt hatte. Die CDU Mecklenburg-Vorpommern zieht aus dem Wahldesaster Konsequenzen. Landeschef Daniel Peters gibt seinen Posten ab, kommissarisch übernimmt Philipp Amthor die Geschäfte. Die CDU war am Sonntag mit 4,9% zum ersten Mal in ihrer Geschichte aus einem Landtag geflogen. Unterdessen hat die SPD von Ministerpräsidentin Schwesig Gespräche mit Linken und Grünen angekündigt, denn mit dem Wahlsieger AfD will niemand koalieren. Trotz des historischen Wahldebakels der CDU setzt Parteichef und Kanzler Merz weiter auf den geplanten Reformkurs. Er hat auch ausgeschlossen, dass es in der CDU-Spitze eine Diskussion über seine politische Zukunft gegeben habe. David Riemer berichtet.
3: Merz steht nach den Wahlklatschen in Mecklenburg-Vorpommern, Berlin und vor zwei Wochen in Sachsen-Anhalt massiv unter Druck. Er selbst denkt nicht an Rücktritt, im Gegenteil, er will Regierungs- und CDU-Parteichef bleiben. Gut möglich, dass ihm die Union eine letzte Chance gibt, verlorenes Vertrauen zurückzugewinnen und die nötigen Reformen anzuschieben. Scheitert das Projekt, dürfte sein politisches Ende kaum noch zu verhindern sein.
2: Auf der Bahnstrecke zwischen München und Passau gibt es für Pendler erste Erleichterungen. Der Regionalexpress fährt wieder stündlich zwischen München und Plattling. Auch die Regionalbahn nach Landshut ist wieder regulär unterwegs. Zwischen Plattling und Passau bleiben allerdings bis Mitte Dezember Ersatzbusse im Einsatz. Die umfangreiche Sanierung der Strecke verläuft laut Bahn planmäßig.
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2: Ich bin Joshua Heise. Der Sommer geht zu Ende und das heißt auch, die Heizsaison geht bald wieder los. Doch das wird dieses Jahr wohl teurer. Laut dem aktuellen Heizspiegel der Beratungsgesellschaft CO2 Online dürften vor allem die Preise für Heizöl und Holzpellets raufgehen. Beim Erdgas sehen die Experten aber trotz der gestiegenen Handelspreise eine leichte Entlastung. Ihr Tipp: richtig heizen und lüften sowie weniger Warmwasser verbrauchen. Die Bundesregierung hat einen neuen Tankrabatt auf den Weg gebracht. Nach Angaben des Finanzministeriums soll er von Anfang Oktober bis Ende Dezember gelten. Bundestag und Bundesrat müssen noch zustimmen. Ursula Winkler berichtet.
3: Mit dem Rabatt greift die Regierung zu einem erprobten Mittel. Wie schon im Mai und Juni soll der Liter Sprit so rund 17 Cent günstiger werden. Beim letzten Mal wurden die Preise gesenkt, allerdings gaben die Mineralölkonzerne die Steuersenkung nicht komplett an Autofahrer weiter. Die Regierung plant daneben eine weitere, neue Maßnahme. Spätestens zum Jahreswechsel soll befristet ein Spritpreisdeckel kommen.
2: Auf dem Münchner Oktoberfest ist ein Mitarbeiter eines Fahrgeschäfts ums Leben gekommen. Nach Polizeiangaben hatte sich der Sicherheitsmann eines Freefall Towers wohl in einem Bereich aufgehalten, in dem er nicht hätte sein sollen. Die genaue Unfallursache wird jetzt untersucht. Ein Kriseninterventionsteam betreute die Augenzeugen des Unfalls. In Deutschland war dieses Jahr offenbar gut Kirschen essen. Die Obstbauern haben eine der besten Kirschenernten der letzten Jahre eingefahren. Insgesamt rund 48.500 Tonnen Süß- und Sauerkirschen. Das sind 8% mehr als im langjährigen Durchschnitt. Grund waren demnach das milde Frühjahr und nur wenige Frostschäden.
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2: Ich bin Joshua Heise. Der Sommer geht zu Ende und das heißt auch, die Heizsaison geht bald wieder los. Doch das wird dieses Jahr wohl teurer. Laut dem aktuellen Heizspiegel der Beratungsgesellschaft CO2 Online dürften vor allem die Preise für Heizöl und Holzpellets raufgehen. Beim Erdgas sehen die Experten aber trotz der gestiegenen Handelspreise eine leichte Entlastung. Ihr Tipp: richtig heizen und lüften sowie weniger Warmwasser verbrauchen. Die Bundesregierung hat einen neuen Tankrabatt auf den Weg gebracht. Nach Angaben des Finanzministeriums soll er von Anfang Oktober bis Ende Dezember gelten. Bundestag und Bundesrat müssen noch zustimmen. Ursula Winkler berichtet.
3: Mit dem Rabatt greift die Regierung zu einem erprobten Mittel. Wie schon im Mai und Juni soll der Liter Sprit so rund 17 Cent günstiger werden. Beim letzten Mal wurden die Preise gesenkt. Allerdings gaben die Mineralölkonzerne die Steuersenkung nicht komplett an Autofahrer weiter. Die Regierung plant daneben eine weitere, neue Maßnahme. Spätestens zum Jahreswechsel soll befristet ein Spritpreisdeckel kommen.
2: Auf dem Münchner Oktoberfest ist ein Mitarbeiter eines Fahrgeschäfts ums Leben gekommen. Nach Polizeiangaben hatte sich der Sicherheitsmann eines Freefall Towers wohl in einem Bereich aufgehalten, in dem er nicht hätte sein sollen. Die genaue Unfallursache wird jetzt untersucht. Ein Kriseninterventionsteam betreute die Augenzeugen des Unfalls. In Deutschland war dieses Jahr offenbar gut Kirschen essen. Die Obstbauern haben eine der besten Kirschenernten der letzten Jahre eingefahren. Insgesamt rund 48.500 Tonnen Süß- und Sauerkirschen. Das sind 8% mehr als im langjährigen Durchschnitt. Grund waren demnach das milde Frühjahr und nur wenige Frostschäden.
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2: Ich bin Joshua Heise. NRW-Ministerpräsident Wüst hat sich für einen anderen Umgang mit der AfD ausgesprochen. Man habe zu viel über die Partei geredet und zu wenig darüber, was die Menschen zu ihr treibe, sagte der CDU-Politiker der Rheinischen Post. An seiner grundlegenden Ablehnung der AfD habe sich aber nichts geändert. Mit Blick auf die NRW-Landtagswahl nächstes Jahr sagte er wolle sich mehr den Problemen der Menschen zuwenden. Die Grüne Jugend hat die Grünen in Berlin dazu aufgefordert, eine Koalition mit der Linken und der SPD einzugehen. Bundessprecher Bobka sagte dem Redaktionsnetzwerk Deutschland, keine Partei habe stärker verloren als die CDU. Ein Bündnis mit ihr wäre ein massiver kognitiver Spagat. Die Grünen-Parteispitze hatte eine Koalition mit der Linken zuletzt an ein klares Bekenntnis gegen Antisemitismus geknüpft. In New York beginnt heute die politisch wichtigste Woche des Jahres bei den Vereinten Nationen. Mit einer Rede von US-Präsident Trump startet die UN-Generaldebatte. Tina Eck berichtet.
3: Trump will am Rande der Vollversammlung Vertreter der Golfstaaten treffen. Der eskalierende Iran-Krieg gefährdet Städte, US-Stützpunkte und wichtige Öl- und Schifffahrtswege in der Golfregion. Großbritannien, Frankreich und Kanada, die Palästina als Staat anerkennen, sprechen in New York über eine Zwei-Staaten-Lösung und Reden gibt es heute unter anderem von den Präsidenten aus der Türkei, Frankreich und dem britischen Premierminister Andy Burnham.
2: Im großen Führungsmachtkampf beim Fußball-Weltverband zeigt sich FIFA-Chef Infantino erstmals gesprächsbereit für Reformen. In einem Brief an die Präsidenten der 211 Mitgliedsverbände kündigte der Schweizer eine unabhängige Überprüfung der FIFA-Governance sowie Gespräche über eine Stärkung der Entscheidungsprozesse an. Seine erneute Kandidatur als Präsident will er aber nicht zurückziehen.
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2: Ich bin Joshua Heise. NRW-Ministerpräsident Wüst hat sich für einen anderen Umgang mit der AfD ausgesprochen. Man habe zu viel über die Partei geredet und zu wenig darüber, was die Menschen zu ihr treibe, sagte der CDU-Politiker der Rheinischen Post. An seiner grundlegenden Ablehnung der AfD habe sich aber nichts geändert. Mit Blick auf die NRW-Landtagswahl nächstes Jahr sagte er wolle sich mehr den Problemen der Menschen zuwenden. Die Grüne Jugend hat die Grünen in Berlin dazu aufgefordert, eine Koalition mit der Linken und der SPD einzugehen. Bundessprecher Bobka sagte dem Redaktionsnetzwerk Deutschland, keine Partei habe stärker verloren als die CDU. Ein Bündnis mit ihr wäre ein massiver kognitiver Spagat. Die Grünen-Parteispitze hatte eine Koalition mit der Linken zuletzt an ein klares Bekenntnis gegen Antisemitismus geknüpft. In New York beginnt heute die politisch wichtigste Woche des Jahres bei den Vereinten Nationen. Mit einer Rede von US-Präsident Trump startet die UN-Generaldebatte. Tina Eck berichtet.
3: Trump will am Rande der Vollversammlung Vertreter der Golfstaaten treffen. Der eskalierende Iran-Krieg gefährdet Städte, US-Stützpunkte und wichtige Öl- und Schifffahrtswege in der Golfregion. Großbritannien, Frankreich und Kanada, die Palästina als Staat anerkennen, sprechen in New York über eine Zwei-Staaten-Lösung und Reden gibt es heute unter anderem von den Präsidenten aus der Türkei, Frankreich und dem britischen Premierminister Andy Burnham.
2: Im großen Führungsmachtkampf beim Fußball-Weltverband zeigt sich FIFA-Chef Infantino erstmals gesprächsbereit für Reformen. In einem Brief an die Präsidenten der 211 Mitgliedsverbände kündigte der Schweizer eine unabhängige Überprüfung der FIFA-Governance sowie Gespräche über eine Stärkung der Entscheidungsprozesse an. Seine erneute Kandidatur als Präsident will er aber nicht zurückziehen.
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2: Ich bin Joshua Heise. Guten Morgen. Die Bundesregierung hat einen neuen Tankrabatt auf den Weg gebracht. Nach Angaben des Finanzministeriums soll er von Anfang Oktober bis Ende Dezember gelten. Bundestag und Bundesrat müssen noch zustimmen. Ursula Winkler berichtet.
3: Mit dem Rabatt greift die Regierung zu einem erprobten Mittel. Wie schon im Mai und Juni soll der Liter Sprit so rund 17 Cent günstiger werden. Beim letzten Mal wurden die Preise gesenkt. Allerdings gaben die Mineralölkonzerne die Steuersenkung nicht komplett an Autofahrer weiter. Die Regierung plant daneben eine weitere, neue Maßnahme. Spätestens zum Jahreswechsel soll befristet ein Spritpreisdeckel kommen.
2: Der CDU-Bundestagsabgeordnete Kuban fordert von Kanzler Merz einen klaren Entlastungsplan für die Bürger. Nötig seien strukturelle Veränderungen für Wachstum und konkrete Maßnahmen, die die Menschen im Portemonnaie spürten, sagte er dem Redaktionsnetzwerk Deutschland. Unter anderem schlägt Kuban niedrigere Energiepreise und ein Absenken der Mehrwertsteuer auf Grundnahrungsmittel vor. Auf dem Münchner Oktoberfest ist ein Mitarbeiter eines Fahrgeschäfts ums Leben gekommen. Nach Polizeiangaben hatte sich der Sicherheitsmann eines Freefall Towers wohl in einem Bereich aufgehalten, in dem er nicht hätte sein sollen. Fahrgäste waren demnach zu keiner Zeit in Gefahr gewesen. Die genaue Unfallursache wird jetzt untersucht. Ein Kriseninterventionsteam betreute die Augenzeugen des Unfalls. In New York starten die Vereinten Nationen heute in ihrer Vollversammlung in die Generaldebatte. Den Anfang macht eine Rede von US-Präsident Trump. Dabei wird es wohl um den Iran-Krieg und die damit verbundenen hohen Energiepreise, aber auch um die Ukraine oder die Regulierung von KI gehen. Außerdem wollen Dänemark, Grönland und die USA ein Abkommen zur Sicherheit Grönlands unterzeichnen.
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2: Ich bin Joshua Heise. Guten Morgen. Die Bundesregierung hat einen neuen Tankrabatt auf den Weg gebracht. Nach Angaben des Finanzministeriums soll er von Anfang Oktober bis Ende Dezember gelten. Bundestag und Bundesrat müssen noch zustimmen. Ursula Winkler berichtet.
3: Mit dem Rabatt greift die Regierung zu einem erprobten Mittel. Wie schon im Mai und Juni soll der Liter Sprit so rund 17 Cent günstiger werden. Beim letzten Mal wurden die Preise gesenkt. Allerdings gaben die Mineralölkonzerne die Steuersenkung nicht komplett an Autofahrer weiter. Die Regierung plant daneben eine weitere, neue Maßnahme. Spätestens zum Jahreswechsel soll befristet ein Spritpreisdeckel kommen.
2: Der CDU-Bundestagsabgeordnete Kuban fordert von Kanzler Merz einen klaren Entlastungsplan für die Bürger. Nötig seien strukturelle Veränderungen für Wachstum und konkrete Maßnahmen, die die Menschen im Portemonnaie spürten, sagte er dem Redaktionsnetzwerk Deutschland. Unter anderem schlägt Kuban niedrigere Energiepreise und ein Absenken der Mehrwertsteuer auf Grundnahrungsmittel vor. Auf dem Münchner Oktoberfest ist ein Mitarbeiter eines Fahrgeschäfts ums Leben gekommen. Nach Polizeiangaben hatte sich der Sicherheitsmann eines Freefall Towers wohl in einem Bereich aufgehalten, in dem er nicht hätte sein sollen. Fahrgäste waren demnach zu keiner Zeit in Gefahr gewesen. Die genaue Unfallursache wird jetzt untersucht. Ein Kriseninterventionsteam betreute die Augenzeugen des Unfalls. In New York starten die Vereinten Nationen heute in ihrer Vollversammlung in die Generaldebatte. Den Anfang macht eine Rede von US-Präsident Trump. Dabei wird es wohl um den Iran-Krieg und die damit verbundenen hohen Energiepreise, aber auch um die Ukraine oder die Regulierung von KI gehen. Außerdem wollen Dänemark, Grönland und die USA ein Abkommen zur Sicherheit Grönlands unterzeichnen.
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8: Eine Minute nach sechs.
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11: Ich bin Stefan Schütz. Guten Morgen. Die Bundesregierung hat einen neuen Tankrabatt auf den Weg gebracht. Jetzt sind noch Bundestag und Bundesrat an der Reihe. Vom 1. Oktober bis zum Jahresende soll demnach die Energiesteuer auf Diesel und Benzin um 14 Cent pro Liter gesenkt werden. Mit der Mehrwertsteuer eingerechnet sollte tanken also bis zu 17 Cent günstiger sein. Ähnlich wie beim ersten Tankrabatt von Mai bis Juni. Tragisches Unglück auf dem Münchner Oktoberfest. Ein Mitarbeiter eines Freefall Towers ist nach einem Unfall am Abend an seinen schweren Verletzungen gestorben. Für Fahrgäste bestand laut Polizei zu keiner Zeit Gefahr, Joshua Heise berichtet.
12: Der Sicherheitsmann soll sich nach ersten Erkenntnissen der Polizei wohl in einem Bereich aufgehalten haben, in dem er nicht hätte sein dürfen. Er wurde wahrscheinlich erst von dem Fahrgeschäft getroffen und dann möglicherweise eingequetscht. Der 52-Jährige wurde zunächst reanimiert und ins Krankenhaus gebracht, wo er später verstarb. Augenzeugen vor Ort wurden durch ein Kriseninterventionsteam betreut. Der genaue Unfallhergang soll nun ermittelt werden.
11: Die Temperaturen sind teils schon herbstlich und das heißt auch, die Heizsaison geht bald wieder los. Doch die wird dieses Jahr wohl teurer. Laut dem aktuellen Heizspiegel dürften vor allem die Preise für Heizöl und Holzpellets raufgehen. Beim Erdgas sehen die Experten aber trotz der gestiegenen Handelspreise eine leichte Entlastung. Ihr Tipp: richtig heizen und lüften sowie weniger Warmwasser verbrauchen. Die Grüne Jugend hat die Grünen in Berlin dazu aufgefordert, eine Koalition mit der Linken und der SPD einzugehen. Bundessprecher Bobka sagte dem Redaktionsnetzwerk Deutschland, keine Partei habe stärker verloren als die CDU. Ein Bündnis mit ihr wäre ein massiver kognitiver Spagat, also ein Zustand, in zwei Richtungen gezogen zu werden. Die Grünen-Parteispitze hatte eine Koalition mit der Linken zuletzt an ein Bekenntnis gegen Antisemitismus geknüpft.
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14: Ich bin Birt Montasseri. In Ansbach ist es zu einem schweren Unfall mit einem Kleinkraftrad gekommen. Am Vormittag fuhr ein 73-Jähriger auf seinem Gefährt die Nürnberger Straße stadtauswärts. Als ein Auto vor ihm abbremste, bemerkte es der Senior wohl zu spät. Er fuhr dem Auto auf. Laut Polizei stürzte der 73-Jährige vom Kleinkraftrad. Er trug zwar einen Schutzhelm, erlitt dennoch schwere Verletzungen. Bis der Notarzt kam, kümmerten sich Ersthelfer um den Verletzten. Er kam ins Krankenhaus. Bei dem Unfall entstand ein Schaden von rund 6.000 Euro.
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2: Schön, aber frisch ist es heute. Ein Mix aus Sonne und Wolken. Jetzt früh unbedingt eine Jacke drüber ziehen. Zwischen 6 und 8 Grad. Später sind dann aber bis zu 17 Grad drin. Und der Radio Galaxy Wettertrend. Morgens sind dann auch die Wolken weg. Strahlender Sonnenschein bei einem Topwert von 18 Grad.
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2: Hi, Lea hier für euch. Und damit ein kurzer Blick zu euch auf die Straßen. Sieht soweit gut aus. Ihr kommt soweit überall gut durch. Nur Vorsicht auf der A9 Nürnberg Richtung München. Zwischen Hilpoltstein und Greding hat es einen Unfall gegeben. Vorsicht, die Unfallstelle ist hier aktuell noch ungesichert, also hier bitte vorsichtig fahren. Geblitzt wird auch, und zwar in Amberg in der Krumbacher Straße. Ihr habt jetzt noch irgendwo was gesehen, Staus oder Blitzer, gebt einfach kostenlos Bescheid, schickt uns eine WhatsApp-Sprachnachricht oder ruft bei uns durch unter der 0800 007 0076. Ich danke euch und wünsche euch weiterhin eine gute Fahrt.
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0: 11:06.
1: Übergroße Dinge sind lustig. Bestes Beispiel, so übergroße Clownsschuhe. Dieses Prinzip gilt jetzt aber auch für Passfotos.
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1: Felix hier, guten Morgen. Wir alle kennen ja diese öffentlichen Fotoautomaten, wo es 4 Fotos am Stück für ein paar Euros gibt, ne? Ein Fotoladen in Manchester hat bei sich im Laden auch so eine Kabine stehen. Der Automat spuckt auch die klassischen Minifotos aus. Jetzt kommt's aber. Nebendran ist ein kleiner Schlitz. Da packt ihr die eben gemachten Fotos rein. Die werden dann gescannt und auf Großformat gedruckt. Das Fotopapier ist dann einen halben Meter breit und 1,5 Meter hoch. Ist echt eine geile Idee fürs Wohnzimmer zum Aufhängen, ne, falls die Bilder was geworden sind. Geht auf jeden Fall jetzt gut viral. Schaut natürlich echt crazy aus, diese überdimensionierten Automaten-Passfotos. Ne? Mal schauen, ob sich das hierzulande auch noch wer abschaut. Ich würde es auf jeden Fall feiern und auch selber mal ausprobieren. Schönen Dienstagmorgen jetzt. Frische neue Trends gibt's für euch immer um diese Zeit hier auf Radio Galaxy.

0: 6.14 Uhr.
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20 nach 6. Vor genau einer Woche sind die Ferien vorbeigegangen, die Sommerferien. Und jetzt seid ihr schon alle wieder einigermaßen an den Schulalltag gewöhnt. Auch liebe Grüße an alle Älterinnen und Eltern. Ist doch eigentlich auch was Gutes, ja, wenn man weiß, wie der Tag abläuft und man nicht mehr so in den Tag hineinlebt und jetzt alles wieder so seine Struktur bekommen hat. Also ich bin da schon ein großer Fan von. Und wer sich eine fremde Songstruktur geklaut hat, das war Nico Santos vom Song Blur, beziehungsweise von Song 2 von Blur. Ihr kennt vielleicht dieses ikonische Intro mit dem Schlagzeug und dann kommt dieses Wuhu. Das Wuhu kommt aber nicht, sondern ein Na, Na, Na, Na, Na, Na. Das ist Nico Santos mit Why Don't You Stay, die besten aktuellen Hits hier auf Radio Galaxy.

0: 6.23 Uhr.
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0: 3 Minuten vor 6:30. Schön, dass ihr da seid. Der Dienstagmorgen ist das auf Radio Galaxy mit Felix und mit den besten aktuellen Hits. Und Leute, wisst ihr was? Ich durfte die Sängerin Loi interviewen in diesem Jahr. Vielleicht erinnert ihr euch noch. Auf jeden Fall könnt ihr das nachhören auf radiogalaxy.de. Da ging es unter anderem um ihre kommende Single, die jetzt die aktuelle Single ist. Sie ist draußen und ein Riesenhit geworden, wie wir es schon uns gedacht haben. Golden Summer zusammen mit David Puentes. Das gibt's in knapp 10 Minuten von Loi hier in der Playlist. Freue ich mich sehr über diesen Song. Und Harry Styles haben wir da ganz entspannt mit American Girls um kurz nach 6:30. Die besten aktuellen Hits sind das. Und mehr gleich hier auf Radio Galaxy.
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10: Ich bin Stefan Schütz. Guten Morgen. Die Bundesregierung hat einen neuen Tankrabatt auf den Weg gebracht. Jetzt sind noch Bundestag und Bundesrat an der Reihe. Vom 1. Oktober bis zum Jahresende soll demnach die Energiesteuer auf Diesel und Benzin um 14 Cent pro Liter gesenkt werden. Mit der Mehrwertsteuer eingerechnet sollte tanken also bis zu 17 Cent günstiger sein, ähnlich wie beim ersten Tankrabatt von Mai bis Juni. Tragisches Unglück auf dem Münchner Oktoberfest. Ein Mitarbeiter eines Freefall Towers ist nach einem Unfall am Abend an seinen schweren Verletzungen gestorben. Für Fahrgäste bestand laut Polizei zu keiner Zeit Gefahr, Joshua Heise berichtet.
11: Der Sicherheitsmann soll sich nach ersten Erkenntnissen der Polizei wohl in einem Bereich aufgehalten haben, in dem er nicht hätte sein dürfen. Er wurde wahrscheinlich erst von dem Fahrgeschäft getroffen und dann möglicherweise eingequetscht. Der 52-Jährige wurde zunächst reanimiert und ins Krankenhaus gebracht, wo er später verstarb. Augenzeugen vor Ort wurden durch ein Kriseninterventionsteam betreut. Der genaue Unfallhergang soll nun ermittelt werden.
10: Die Temperaturen sind teils schon herbstlich und das heißt auch, die Heizsaison geht bald wieder los. Doch die wird dieses Jahr wohl teurer. Laut dem aktuellen Heizspiegel dürften vor allem die Preise für Heizöl und Holzpellets raufgehen. Beim Erdgas sehen die Experten aber trotz der gestiegenen Handelspreise eine leichte Entlastung. Ihr Tipp: richtig heizen und lüften sowie weniger Warmwasser verbrauchen. Die Grüne Jugend hat die Grünen in Berlin dazu aufgefordert, eine Koalition mit der Linken und der SPD einzugehen. Bundessprecher Bobka sagte dem Redaktionsnetzwerk Deutschland, keine Partei habe stärker verloren als die CDU. Ein Bündnis mit ihr wäre ein massiver kognitiver Spagat, also ein Zustand, in zwei Richtungen gezogen zu werden. Die Grünen-Parteispitze hatte eine Koalition mit der Linken zuletzt an ein Bekenntnis gegen Antisemitismus geknüpft.
12: Und jetzt Aktuelles aus Mittelfranken.
13: Ich bin Birte Montasseri. Der heutige 22. September steht für die Menschen in Lehrberg für eine ungeahnte Katastrophe. Eine Gasexplosion zerstörte vor 20 Jahren den Ortskern mit einer Metzgerei mit Gastwirtschaft sowie eine Bäckerei. 6 Menschen kamen ums Leben. Wie ein Gutachter später herausfand, war an einem Gastank ein Ventil nicht weit genug zugezogen. Ein Monteur drehte die Schraube am Ventil am 22. September zudem versehentlich in die falsche Richtung. Eine Riesenmenge Gas konnte austreten. Kurz nach 8 Uhr kam es zur verhängnisvollen Detonation. 20 Jahre später lädt die Kirche heute zu einem gemeinsamen Gedenken in St. Margareta ein. Man wolle an die Opfer und die Betroffenen erinnern und gleichzeitig auf die große Hilfsbereitschaft und den Zusammenhalt zurückblicken. Die Andacht ist um 19 Uhr.
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14: 7 Grad in Diebach. Heute gibt's Sonne und Wolken, der Galaxy-Wettertrend. Morgen erst neblig, danach öfter sonnig als heute und ein bisschen wärmer.
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14: Der neueste Blitzer steht in Wittelshofen, Fahrt Richtung Wassertrüdingen. Dankeschön an Vitali.
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0: 6.40 Uhr. Felix hier, guten Morgen und guten Morgen, Melanie. Wie kann ich dir helfen?
1: Ich habe eine Bitte. Vielleicht könnt ihr morgens noch mal ein bisschen die Autofahrer dran erinnern in den Wohngebieten, beziehungsweise vor den Schulen, dass sie besonders Acht geben, weil die ganzen Erstklässler unterwegs sind und die, wie mir aufgefallen ist, sind aktuell oft noch überfordert mit dem ganzen Verkehr. Und die Elterntaxis, die direkt an den Verkehrsinseln stehen, um ihre Kinder rauszulassen. Danke.
0: Bitte. Haben wir hiermit somit getan. Ihr habt die Lady gehört. Passt auf unsere Kleinsten gut auf im Verkehr. Vielen lieben Dank euch dafür. Schönen Dienstagmorgen jetzt. 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

0: 6.50 Uhr. Warum Autofahrer in Markt Oberdorf im Allgäu aktuell literally sauer sind, das klären wir jetzt.
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0: Felix hier, guten Morgen. Als Ex-Polizist kenne ich die Situation zum Schulstart auf der Straße natürlich sehr gut. Da kann man ruhig auch mal stärker um die Schulen rum kontrollieren. Bei kleinen Verstößen im Verkehr gibt's aber auch den guten alten Ermessungsspielraum. Da wird man also im Zweifel nicht gleich aufgeschrieben. Oft reicht aber ein Du-Du-Du im Rahmen einer mündlichen Verwarnung nicht unbedingt aus. Also ist die Polizei in Markt Oberdorf im Allgäu besonders kreativ geworden und stellt Verkehrssünder vor einer Schule jetzt vor die Wahl. Entweder wird abkassiert oder es wird freiwillig vor einer gesamten Schulklasse in eine Zitrone gebissen. Saustark.
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0: guten Morgen an diesem Dienstag. Hier ist die Galaxy Morning Show mit Felix und natürlich den besten aktuellen Hits. Auch eure Alexa freut sich, wenn sie Radio Galaxy spielen darf. Sagt ihr einfach, Alexa, bitte, bitte, bitte spiel Radio Galaxy, damit ich gut in den Tag starten kann. Die Galaxy Morning Show mit Felix, das bin ich. Wir sind natürlich gerne für euch da in knapp 10 Minuten mit Top Sound von Topic und Becky G. Ja, schön auf Spanisch mit Sorry Papi. Sie will nicht mehr im Club angelabert werden von immer den gleichen komischen, windigen Typen und dachte sich, bevor ich mich jetzt zu oft wiederhole, mache ich einfach einen Song draus. Finde ich eine klasse Idee. Ist auch ein schöner Club-Song geworden und rein geht's mit einer entspannten Country-Nummer von Taylor Swift. I Knew It, I Knew You. Nicht irgendein Song, sondern der offizielle Song zu Toy Story 5, dem aktuellen Kinofilm. Und dann gehen wir rein. Gleich um kurz nach 7 mit den besten aktuellen Hits hier auf Radio Galaxy.
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4: 7:01.
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7: Ich bin Stefan Schütz. Guten Morgen. Der neue Tankrabatt hat eine weitere Hürde genommen. Das Bundeskabinett hat beschlossen, die Steuer zu senken und somit sollen Diesel und Benzin um 17 Cent je Liter günstiger werden. Bundesrat und Bundestag sollen in dieser Woche zustimmen, damit die Maßnahme ab dem 1. Oktober greift und bis Jahresende andauert. Die Kosten belaufen sich auf rund 2,5 Milliarden Euro. Viele ziehen jetzt los in Schule oder zum Arbeitsplatz und hier ist Vorsicht geboten. Laut der gesetzlichen Unfallversicherung gab es 2025 knapp 91.000 Schulwegunfälle, ein Plus von gut 3.000. Es gab auch mehr Unfälle auf dem Weg zur Arbeit. Lea Matschulat berichtet.
8: Nach dem Bus gerannt und umgeknickt, mit dem Rad blöd am Bordstein hängen geblieben und gestürzt. Zwei typische Unfallsituationen auf dem Weg ins Büro oder in die Schule. Manchmal übersieht einen auch ein abbiegender Wagen. Nehmt mehr Rücksicht aufeinander, ist der Appell nicht nur der gesetzlichen Unfallversicherung, vor allem auf Kinder. Sie können viele Situationen im Straßenverkehr noch nicht gut einschätzen.
7: Auf dem Münchner Oktoberfest ist ein Mitarbeiter eines Fahrgeschäfts tödlich verunglückt. Der Unfall hat sich an einem Freefall-Turm ereignet, bei dem Gondeln aus großer Höhe in die Tiefe rauschen. Der 52-Jährige soll sich in einem Bereich aufgehalten haben, in dem er nicht hätte sein dürfen. Mit lebensgefährlichen Verletzungen ist er ins Krankenhaus gekommen. Dort ist er gestorben. Die Umstände werden noch ermittelt. Vor der nahenden Grippesaison ruft das Robert-Koch-Institut Eltern dazu auf, Kinder mit gesundheitlichen Risikofaktoren impfen zu lassen. Dies sei bei maximal 10% der Fall, heißt es. Grund, die Grippe werde nicht als Bedrohung wahrgenommen. Laut RKI sollten Kinder mit chronischen Erkrankungen der Atemorgane, Herz-Kreislauf-Erkrankungen, Diabetes oder Adipositas geimpft werden.
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9: Ich bin Birte Montasseri. Diesen Samstag erstrahlt die Ansbacher Innenstadt wieder in grünem Licht. Bei der Grünen Nacht dreht sich alles um Kunst, Kultur und die Farbe Grün. Dieses Jahr sind es über 30 Spots, die Angebote bereithalten, sowohl in den Kultureinrichtungen, aber auch einfach auf der Straße und in kleinen, zum Teil versteckten Hinterhöfen. Zum ersten Mal gibt's auch ein Bus-Shuttle, ähnlich wie am Altstadtfest. Die Infos und das gesamte Programm zur Grünen Nacht in Ansbach gibt's auf Tourismus. -ansbach.de.
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10: 10 Grad in Weidenbach. Heute gibt's Sonne und Wolken, der Galaxy Wettertrend. Morgen erst neblig, danach öfter sonnig als heute und ein bisschen wärmer.
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10: Der neueste Blitzer steht in Wittelshofen, Fahrt Richtung Wassertrüdingen. Dankeschön an Vitali.
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7.11 Uhr. Musiker und DJs sollten fair bezahlt werden. Check ich zu 100%. Ich trete ja auch hier und da selber als Musiker immer mal auf. Wer zahlt aber die Zeche, wenn im Restaurant musiziert wird? Aktuell eine sehr aufgeladene Frage. Felix, guten Morgen. Kleiner Aufreger in einem Restaurant in Süditalien. Denn auf der Rechnung stand neben den Speisen und Getränken auch die Gebühr für den DJ, der im Laden aufgelegt hat. 2 Euro pro Person wären das gewesen. Ist jetzt nicht wahnsinnig viel. Aber wenn das vorher nicht klar ist, gibt das natürlich reichlich Zündstoff. Ein Kassenzettel aus diesem Restaurant geht deswegen gerade quer durch die Medien, auf dem die Gebühr drauf ist. Mir wäre das als Musiker super unangenehm, ehrlich gesagt, wenn ich mir vorstelle, ich spiele gemütlich Musik in der Ecke und drüben streiten sich Gäste mit dem Kellner wegen mir. Absoluter Fiebertraum. Aber was meint ihr? Wer sollte für die Live-Musik beim Dinner zahlen? Der Betreiber? Die Gäste auf freiwilliger Basis vielleicht, ne? Oder hilft ein Hinweis beim Reinkommen? So eine Art Schild, ne, dass für die Musik hier so ein bisschen was anfallen wird. WhatsApp oder Anruf 0800 007 0076. Bin gespannt auf euren Senf. Schönen Dienstagmorgen jetzt. 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

0: 7.15 Uhr.
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7.21 Uhr. 1995 zog der Bundestag von Bonn nach Berlin. Dann gab es noch die EU-Erweiterung. Österreich, Finnland und Schweden sind der EU beigetreten. Und das Schengener Abkommen, also das grenzenlose Reisen innerhalb der EU, das wurde auch 1995 eingeführt. Aber was hat die Musik gemacht? Das hier. I can't get no sleep. Oh, Gänsehaut. Was für ein Banger. Also da muss man sich an so einen Klassiker erstmal rantrauen. Ne? Wenn man Eier aus Stahl hat, so wie Bibi Rexha, dann geht das natürlich. Und so eine Top-Songwriterin ist und so eine krasse Sängerin, dann schreibt mir da einfach mal einen Text drüber und klaut sich diesen Beat und macht ihn zu das, was wir brauchen für so einen Dienstagmorgen. Nämlich einem absoluten Banger zum richtig schön außen Bett rausspringen und rein in diesen Dienstagmorgen. Das ist New Religion von Bibi Rexha. Inspiriert von Faithless mit Insomnia. 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

0: 5 Minuten vor 7:30.
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0: 2 Minuten vor 7:30. Ich bin schon da. Hier ist die Galaxy Morning Show an diesem Dienstagmorgen mit Felix und natürlich auch mit euch über DAB Plus unterwegs in die Frühschicht. Könnt ihr uns auch hören und da begleite ich euch auch logischerweise mit den besten aktuellen Hits. Another und 55 Ultra, die haben so eine richtig coole dancey Nummer gemacht, aber so mit einigen echten Instrumenten, also sehr viel E-Gitarre, die aber so hoch gespielt ist und so sehr nach Strand klingt. Vielleicht checkt ihr jetzt, was ich meine. Talk to you heißt das Ding. In knapp 10 Minuten gibt's das für euch. Und Fever Dream, die aktuelle von Alex Warren, darf auf keinen Fall fehlen. Und deswegen haben wir sie da um kurz nach 7:30 hier in der Playlist auf Radio Galaxy. Wunderschönen Start in diesem Dienstagmorgen gleich mit den besten aktuellen Hits.
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8: Ich bin Stefan Schürz, guten Morgen. Der neue Tankrabatt hat eine weitere Hürde genommen. Das Bundeskabinett hat beschlossen, die Steuer zu senken und somit sollen Diesel und Benzin um 17 Cent je Liter günstiger werden. Bundesrat und Bundestag sollen in dieser Woche zustimmen, damit die Maßnahme ab dem 1. Oktober greift und bis Jahresende andauert. Die Kosten belaufen sich auf rund 2,5 Milliarden Euro. Viele ziehen jetzt los in Schule oder zum Arbeitsplatz und hier ist Vorsicht geboten. Laut der gesetzlichen Unfallversicherung gab es 2025 knapp 91.000 Schulwegunfälle, ein Plus von gut 3.000. Es gab auch mehr Unfälle auf dem Weg zur Arbeit. Lea Matschulat berichtet.
9: Nach dem Bus gerannt und umgeknickt, mit dem Rad blöd am Bordstein hängen geblieben und gestürzt. Zwei typische Unfallsituationen auf dem Weg ins Büro oder in die Schule. Manchmal übersieht einen auch ein abbiegender Wagen. Nehmt mehr Rücksicht aufeinander, ist der Appell nicht nur der gesetzlichen Unfallversicherung, vor allem auf Kinder. Sie können viele Situationen im Straßenverkehr noch nicht gut einschätzen.
8: Auf dem Münchner Oktoberfest ist ein Mitarbeiter eines Fahrgeschäfts tödlich verunglückt. Der Unfall hat sich an einem Freefall-Turm ereignet, bei dem Gondeln aus großer Höhe in die Tiefe rauschen. Der 52-Jährige soll sich in einem Bereich aufgehalten haben, in dem er nicht hätte sein dürfen. Mit lebensgefährlichen Verletzungen ist er ins Krankenhaus gekommen. Dort ist er gestorben. Die Umstände werden noch ermittelt. Vor der nahenden Grippesaison ruft das Robert-Koch-Institut Eltern dazu auf, Kinder mit gesundheitlichen Risikofaktoren impfen zu lassen. Dies sei bei maximal 10% der Fall, heißt es. Grund, die Grippe werde nicht als Bedrohung wahrgenommen. Laut RKI sollten Kinder mit chronischen Erkrankungen der Atemorgane, Herz-Kreislauf-Erkrankungen, Diabetes oder Adipositas geimpft werden.
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11: Ich bin Birt Montasseri. Tausende Menschen haben in Gunzenhausen eine friedliche Kirchweih gefeiert. Das bestätigt auch die Polizei. Am Festplatz und auch im direkten Umfeld habe es bis auf wenige Ausnahmen kaum Polizeieinsätze gegeben. Wenn Festzelt und Festplatz geschlossen hatten, gab es allerdings in der Innenstadt noch einige Einsätze. Sonntag früh gerieten zum Beispiel in einem Lokal in der Ansbacher Straße 4 Personen in eine Schlägerei. 3 von ihnen wurden verletzt, unter anderem durch einen Bierkrug. Die Polizei ermittelt jetzt unter anderem wegen gefährlicher Körperverletzung.
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12: 7 Grad in Diebach. Heute gibt's Sonne und Wolken, der Galaxy-Wettertrend. Morgen erst neblig, danach öfter sonnig als heute und ein bisschen wärmer.
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12: Die Nussenblitzer stehen auf der B14, Wickelskreuth in Richtung Ansbach und Wittelshofen, Fahrt Richtung Wassertrüdingen. Danke, Vitali und Jürgen.
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0: Uhr 41.
1: Schlechte News für Früh- und Nachtschichtler und auch eine gute Erklärung, wieso ich immer so viel dummes Zeug laber. Felix hier, guten Morgen. Schlafmangel soll nämlich unser Hirn auffressen. So hat es zumindest ein frischer Post von ZDF Info zugespitzt dargestellt. Für mich als Frühaufsteher mit wenig Schlaf natürlich sehr, sehr spannend, denn laut einer Studie sind Menschen betroffen, die regelmäßig weniger als 6 Stunden Schlaf in der Nacht abkriegen. Das Gehirn will nachts eigentlich die gesammelten Giftstoffe durchspülen. Gibt es dafür aber zu wenig Zeit, bleiben zu viele dieser Stoffe wohl im Hirn und dadurch nimmt es Schaden. Die betroffenen Bereiche, die fürs Gedächtnis und das logische Denken zuständig sind, schrumpfen daher nachweislich. Ja, das erklärt, glaube ich, so einiges bei mir. 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

0: 10 vor 8. Franken ist diese Woche zum letzten Mal DFB-Hotspot.
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0: Felix, guten Morgen. Die deutsche Fußballnationalmannschaft ist zurück und bevor es in der Nations League ernst wird, versammelt Bundestrainer Jürgen Klopp seine Mannschaft nochmal im Adidas Homeground in Herzogenaurach. Ja, bevor der Vertrag mit Adidas ausläuft und dann der nächste mit Nike beginnen wird. Lange werden sie in Herzogenaurach allerdings nicht bleiben. Schon am Donnerstagabend geht's für die Jungs nach Amsterdam. Dort geht's dann zum Nations League Auftakt gegen die Niederlande auf den Rasen. Am Sonntag dann schon gegen Griechenland. Voller Terminkalender also. Für alle Franken heißt das aber erstmal Augen auf rund um Herzogenaurach. Vielleicht läuft euch ja in den nächsten Tagen der ein oder andere Nationalspieler über den Weg. Wäre doch ein Ding. So, schönen Start in diesen Dienstagmorgen jetzt. 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

0: Oh, ha! Ihr seid schon da, sehr gut. Felix hier mit der Galaxy Morning Show. Der Dienstag in hoffentlich guten Händen. Ich habe aber eine richtig krasse K-Pop Girl Group als Verbündete hier, um euch gut reinzubringen. Cat's Eye heißen die und mit ihrer Single Animal reißen sie echt auch nochmal die Charts ab. Gabriella war ja schon ein Überhit und ihre Follow-Up-Single hier in der Playlist, die kann sich auch sehr gut hören lassen. The Bowser haben wir noch da, um kurz nach 8 mit Magnetic, der entspannteste, tanzbarste Song des Jahres, der so klingt, als hätte man gerade ein frisches Glas Aperol Spritz in der Nachmittagssonne eingegossen. Wunderbarer Sound ist das gleich für euch in dieser Playlist auf Radio Galaxy, die besten aktuellen Hits.
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0: Eine Minute nach 8 Uhr.
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13: Ich bin Stefan Schütz. Guten Morgen. Die kühleren Temperaturen sind da und damit beginnt die Heizsaison. Laut der Beratungsgesellschaft CO2 Online dürften Heizöl und Holzpellets teurer werden. Beim Erdgas sehen Fachleute der Organisation dagegen eine leichte Entlastung. Thomas Bremser berichtet.
14: Für eine 70 Quadratmeter Wohnung erwarten Sie einen Anstieg auf rund 1.300 Euro bei Heizöl. Bei Holzpellets fällt das Plus etwas geringer aus, noch geringer bei Fernwärme und Wärmepumpen. Menschen, die mit Erdgas heizen, dürfen sogar weniger zahlen. Die Gesellschaft glaubt, dass viele Haushalte ihre Heizkosten deutlich senken könnten, wenn sie richtig heizen und lüften würden.
13: Die Bundesregierung hat einen neuen Tankrabatt auf den Weg gebracht. Vom 1. Oktober bis zum Jahresende soll demnach die Energiesteuer auf Diesel und Benzin um 14 Cent pro Liter gesenkt werden. Mit der Mehrwertsteuer eingerechnet sollte tanken also bis zu 17 Cent günstiger sein je Liter. Bundestag und Bundesrat sollen diese Woche noch zustimmen. Zusätzlich plant die Regierung noch einen Spritpreisdeckel, dessen Höhe noch unklar ist. Das Münchner Oktoberfest wird von einem schweren Unfall überschattet. Ein 52 Jahre alter Mitarbeiter eines Fahrgeschäfts ist nach einem Unfall an seinen schweren Verletzungen gestorben. Zu dem Vorfall war es an einem Freefall-Turm gekommen. Der Mann soll sich ersten Erkenntnissen nach in einem Bereich aufgehalten haben, wo er nicht hätte sein dürfen, so die Polizei. Ein Kriseninterventionsteam betreute Augenzeugen des Unfalls. Nach ihrem Wahlsieg in Berlin will die Linke Grünen und SPD Sondierungsgespräche über eine gemeinsame Regierung anbieten. Spitzenkandidatin Ehralp kündigte an, in möglichen Koalitionsverhandlungen die Vergesellschaftung großer Wohnungskonzerne gegen Entschädigung in den Mittelpunkt zu stellen. Rechnerisch möglich wäre auch ein Bündnis aus CDU, Grünen und SPD.
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15: Ich bin Birt Montasseri. In Ansbach ist es zu einem schweren Unfall mit einem Kleinkraftrad gekommen. Am Vormittag fuhr ein 73-Jähriger auf seinem Gefährt die Nürnberger Straße stadtauswärts. Als ein Auto vor ihm abbremste, bemerkte es der Senior wohl zu spät. Er fuhr dem Auto auf. Laut Polizei stürzte der 73-Jährige vom Kleinkraftrad. Er trug zwar einen Schutzhelm, erlitt dennoch schwere Verletzungen. Bis der Notarzt kam, kümmerten sich Ersthelfer um den Verletzten. Er kam ins Krankenhaus. Bei dem Unfall entstand ein Schaden von rund 6.000 Euro.
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16: 10 Grad in Weidenbach. Heute gibt's Sonne und Wolken, der Galaxy Wettertrend. Morgen erst neblig, danach öfter sonnig als heute und ein bisschen wärmer.
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16: Die Nussenblitzer stehen auf der B14 Wickelskreuz in Richtung Ansbach und Wittelshofen Fahrt Richtung Wassertrüdingen. Danke, Vitali und Jürgen.
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0: 10 nach 8.
1: Übergroße Dinge sind lustig. Bestes Beispiel, so übergroße Clownsschuhe. Dieses Prinzip gilt jetzt aber auch für Passfotos.
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1: Felix hier, guten Morgen. Wir alle kennen ja diese öffentlichen Fotoautomaten, wo es 4 Fotos am Stück für ein paar Euros gibt, ne? Ein Fotoladen in Manchester hat bei sich im Laden auch so eine Kabine stehen. Der Automat spuckt auch die klassischen Minifotos aus. Jetzt kommt's aber. Nebendran ist ein kleiner Schlitz. Da packt ihr die eben gemachten Fotos rein. Die werden dann gescannt und auf Großformat gedruckt. Das Fotopapier ist dann einen halben Meter breit und 1,5 Meter hoch. Ist echt eine geile Idee fürs Wohnzimmer zum Aufhängen, ne, falls die Bilder was geworden sind. Geht auf jeden Fall jetzt gut viral. Schaut natürlich echt crazy aus, diese überdimensionierten Automaten-Passfotos. Ne? Mal schauen, ob sich das hierzulande auch noch wer abschaut. Ich würde es auf jeden Fall feiern und auch selber mal ausprobieren. Schönen Dienstagmorgen jetzt. Frische neue Trends gibt's für euch immer um diese Zeit hier auf Radio Galaxy.

0: 8.14 Uhr.
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6:21 Uhr. Bodenständigkeit, obwohl man auf dem Weg ist, ein Superstar zu werden, ist für manche Menschen gar nicht so einfach. Aber für einen ganz bestimmten ist das irgendwie gar kein Problem. Felix hier, guten Morgen. Es geht um Soul-Sänger Teddy Swims, der ja Stadien und Hallen füllt mit zehntausenden Leuten und unfassbar geile Musik macht. Aber sein Handwerk hat er in Pubs und Bars gelernt, wo er schon immer für Stimmung gesorgt hat. Und das macht er in seinem aktuellen Status immer noch ab und zu. Und Videos davon gehen natürlich super viral. Da ist richtig was los. Also eine verschwitzte Bar, rappelvoll. Und dann ein Typ, der sich die Seele aus dem Leib schreit. Das ist Teddy Swims. Und hier ist er mit Mr. Know-It-All. Die besten aktuellen Hits und ganz viel Energie für euren Dienstagmorgen hier auf Radio Galaxy.

0: 6 Minuten vor 8:30.
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0: 2 Minuten vor 8:30. Eine Frage. Was, wenn jetzt diese guten alten Zeiten gerade stattfinden, über die wir in 10, 20, 30 Jahren noch reden? No? Diese Frage stellt sich Sänger und Songwriter Chris the Sarandi in seiner aktuellen Single Good Old Days. Finde ich total cool, weil das sorgt für mehr Achtsamkeit im Hier und Jetzt. Für mehr Wertschätzung. Ne? Nicht immer nur nach hinten schauen, sondern jetzt gerade mal aufs Hier und Jetzt konzentrieren. Finde ich wunderbar. Ihr hört übrigens Radio Galaxy, die Morning Show mit Felix. Und rein geht's gleich mit diesem Song. Und in knapp 10 Minuten haben wir noch einen ziemlichen Club-Banger von Ugel da. Das ist Move Into the Sun. Gleich auf Radio Galaxy. Die besten aktuellen Hits diesem Dienstagmorgen.
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16: Ich bin Stefan Schütz. Guten Morgen. Die kühleren Temperaturen sind da und damit beginnt die Heizsaison. Laut der Beratungsgesellschaft CO2 Online dürften Heizöl und Holzpellets teurer werden. Beim Erdgas sehen Fachleute der Organisation dagegen eine leichte Entlastung. Thomas Bremser berichtet.
17: Für eine 70 Quadratmeter Wohnung erwarten Sie einen Anstieg auf rund 1.300 Euro bei Heizöl. Bei Holzpellets fällt das Plus etwas geringer aus, noch geringer bei Fernwärme und Wärmepumpen. Menschen, die mit Erdgas heizen, dürfen sogar weniger zahlen. Die Gesellschaft glaubt, dass viele Haushalte ihre Heizkosten deutlich senken könnten, wenn sie richtig heizen und lüften würden.
16: Die Bundesregierung hat einen neuen Tankrabatt auf den Weg gebracht. Vom 1. Oktober bis zum Jahresende soll demnach die Energiesteuer auf Diesel und Benzin um 14 Cent pro Liter gesenkt werden. Mit der Mehrwertsteuer eingerechnet sollte tanken also bis zu 17 Cent günstiger sein je Liter. Bundestag und Bundesrat sollen diese Woche noch zustimmen. Zusätzlich plant die Regierung noch einen Spritpreisdeckel, dessen Höhe noch unklar ist. Das Münchner Oktoberfest wird von einem schweren Unfall überschattet. Ein 52 Jahre alter Mitarbeiter eines Fahrgeschäfts ist nach einem Unfall an seinen schweren Verletzungen gestorben. Zu dem Vorfall war es an einem Freefall-Turm gekommen. Der Mann soll sich ersten Erkenntnissen nach in einem Bereich aufgehalten haben, wo er nicht hätte sein dürfen, so die Polizei. Ein Kriseninterventionsteam betreute Augenzeugen des Unfalls. Nach ihrem Wahlsieg in Berlin will die Linke Grünen und SPD Sondierungsgespräche über eine gemeinsame Regierung anbieten. Spitzenkandidatin Ehralp kündigte an, in möglichen Koalitionsverhandlungen die Vergesellschaftung großer Wohnungskonzerne gegen Entschädigung in den Mittelpunkt zu stellen. Rechnerisch möglich wäre auch ein Bündnis aus CDU, Grünen und SPD.
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2: Ich bin Birte Montasseri. Der heutige 22. September steht für die Menschen in Lehrberg für eine ungeahnte Katastrophe. Eine Gasexplosion zerstörte vor 20 Jahren den Ortskern mit einer Metzgerei mit Gastwirtschaft sowie eine Bäckerei. 6 Menschen kamen ums Leben. Wie ein Gutachter später herausfand, war an einem Gastank ein Ventil nicht weit genug zugezogen. Ein Monteur drehte die Schraube am Ventil am 22. September zudem versehentlich in die falsche Richtung. Eine Riesenmenge Gas konnte austreten. Kurz nach 8 Uhr kam es zur verhängnisvollen Detonation. 20 Jahre später lädt die Kirche heute zu einem gemeinsamen Gedenken in St. Margareta ein. Man wolle an die Opfer und die Betroffenen erinnern und gleichzeitig auf die große Hilfsbereitschaft und den Zusammenhalt zurückblicken. Die Andacht ist um 19 Uhr.
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18: 12 Grad in Unterasbach. Heute gibt's Sonne und Wolken, der Galaxy-Wettertrend. Morgen erst neblig, danach öfter sonnig als heute und ein bisschen wärmer.
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18: Die neuesten Blitzer stehen auf der B14 Wickleskreuth in Richtung Ansbach und Wittelshofen Fahrtrichtung Wassertrüdingen. Danke, Vitali und Jürgen.
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0: 8.40 Uhr. Felix hier, guten Morgen und guten Morgen, Melanie. Wie kann ich dir helfen?
1: Ich habe eine Bitte. Vielleicht könnt ihr morgens noch mal ein bisschen die Autofahrer dran erinnern in den Wohngebieten, ne? Beziehungsweise vor den Schulen, dass sie besonders Acht geben, weil die ganzen Erstklässler unterwegs sind und die, wie mir aufgefallen ist, sind aktuell oft noch überfordert mit dem ganzen Verkehr. Und die Elterntaxis, die direkt an den Verkehrsinseln stehen, um ihre Kinder rauszulassen. Danke.
0: Bitte. Haben wir hiermit somit getan. Ihr habt die Lady gehört. Passt auf unsere Kleinsten gut auf im Verkehr. Vielen lieben Dank euch dafür. Schönen Dienstagmorgen jetzt. 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

0: 8.49 Uhr. Warum Autofahrer in Markt Oberdorf im Allgäu aktuell literally sauer sind, das klären wir jetzt.
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0: Felix hier, guten Morgen. Als Ex-Polizist kenne ich die Situation zum Schulstart auf der Straße natürlich sehr gut. Da kann man ruhig auch mal stärker um die Schulen rum kontrollieren. Bei kleinen Verstößen im Verkehr gibt's aber auch den guten alten Ermessungsspielraum. Da wird man also im Zweifel nicht gleich aufgeschrieben. Oft reicht aber ein Du-Du-Du im Rahmen einer mündlichen Verwarnung nicht unbedingt aus. Also ist die Polizei in Markt Oberdorf im Allgäu besonders kreativ geworden und stellt Verkehrssünder vor einer Schule jetzt vor die Wahl. Entweder wird abkassiert oder es wird freiwillig vor einer gesamten Schulklasse in eine Zitrone gebissen. Saustark.
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0: Hat es schon wieder getan. Felix hier mit der Galaxy Morning Show. Toll, dass ihr an diesem Dienstag auch dabei seid. In knapp 10 Minuten gönnen wir uns der aktuelle Meet Chico von Jason Derulo. Richtig cool, dass dieser Typ, mit dem ich hier aufgewachsen bin, ich persönlich, aber mit seiner Mucke, dass der Typ einfach immer noch am Start ist. Und Leute, der sieht immer noch aus wie, keine Ahnung, Mitte 20. Voll krass. Martin Garrix haben wir auch noch da mit Repeated um kurz nach 9. Und das sind die besten aktuellen Hits der kommenden Viertelstunde hier auf Radio Galaxy. Gleich.
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0: Ganz genau, 9 Uhr.
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10: Ich bin Stefan Schütz. Guten Morgen. Vor der nahenden Grippesaison ruft das Robert-Koch-Institut Eltern dazu auf, Kinder mit gesundheitlichen Risikofaktoren impfen zu lassen. Dies sei bei maximal 10% der Fall, heißt es. Grund, die Grippe werde nicht als Bedrohung wahrgenommen. Laut RKI sollten Kinder mit chronischen Erkrankungen der Atemorgane, Herz-Kreislauf-Erkrankungen, Diabetes oder Adipositas geimpft werden. Die Bundesregierung hat für den geplanten Tankrabatt den Gesetzentwurf auf den Weg gebracht. Von Oktober bis Ende Dezember soll die Energiesteuer auf Diesel und Benzin gesenkt werden. Einzelheiten zum geplanten Spritpreisdeckel gibt es weiter nicht. Fiona Reinhardt berichtet.
11: Konkret soll die Energiesteuer um rund 14 Cent pro Liter runtergehen. Wenn man dann noch die Mehrwertsteuer einrechnet, können Autofahrer damit rechnen, dass die Preise an der Zapfsäule bis zu 17 Cent pro Liter sinken, sagt die Bundesregierung. Wenn die Mineralölkonzerne die Steuersenkung denn auch vollständig weitergeben. Beim ersten Tankrabatt im Mai und Juni war das ja nicht der Fall.
10: Möglicherweise auch durch Ablenkung ist die Zahl der Schulwegunfälle gestiegen. Das zeigt eine Statistik der gesetzlichen Unfallversicherung. Fast 90.700 Kinder hatte es demnach im vergangenen Jahr getroffen, rund 3.300 mehr als im Jahr zuvor. 25 Unfälle endeten tödlich, nach 15 im Jahr davor. Auch Berufstätige hatten häufiger Wegeunfälle, davon endeten gut 230 tödlich. 93% der deutschen Online-Shops sind bereits Opfer von Betrug geworden. Das zeigt eine Umfrage des Bundesverbandes E-Commerce und Versandhandel unter knapp 80 Händlern. Fast die Hälfte meldet steigende Betrugsrisiken. Häufigste Betrugsform ist Identitätsbetrug. Jedes siebte Unternehmen verzeichnet jährliche Verluste von über 100.000 Euro und drei Viertel der befragten Unternehmen setzen Maßnahmen zur Betrugserkennung ein.
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13: Ich bin Birte Montaseri. Diesen Samstag erstrahlt die Ansbacher Innenstadt wieder in grünem Licht. Bei der Grünen Nacht dreht sich alles um Kunst, Kultur und die Farbe Grün. Dieses Jahr sind es über 30 Spots, die Angebote bereithalten, sowohl in den Kultureinrichtungen, aber auch einfach auf der Straße und in kleinen, zum Teil versteckten Hinterhöfen. Zum ersten Mal gibt's auch ein Bus-Shuttle, ähnlich wie am Altstadtfest. Die Infos und das gesamte Programm zur Grünen Nacht in Ansbach gibt's auf tourismus-ansbach.de.
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14: 14 Grad in Oberasbach. Heute gibt's Sonne und Wolken, der Galaxy-Wettertrend. Morgen erst neblig, danach öfter sonnig als heute und ein bisschen wärmer.
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14: Nutzenblitzer stehen auf der B14 Katterbach-Ansbach, dann Absberg-Ortsausgang Richtung Stockheim, Wittelshofen, Fahrt Richtung Wassertrüdingen und Dombühl in der Bahnhofstraße. Dankeschön, Kalle, Christian, Vitali, Manu, Beate, Eddie, Jürgen und Madeleine.
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0: 10 nach 9.
1: Musiker und DJs sollten fair bezahlt werden. Check ich zu 100%. Ich trete ja auch hier und da selber als Musiker immer mal auf. Wer zahlt aber die Zeche, wenn im Restaurant musiziert wird? Aktuell eine sehr aufgeladene Frage. Felix, hier, guten Morgen. Kleiner Aufreger in einem Restaurant in Süditalien. Denn auf der Rechnung stand neben den Speisen und Getränken auch die Gebühr für den DJ, der im Laden aufgelegt hat. 2 Euro pro Person wären das gewesen. Ist jetzt nicht wahnsinnig viel. Aber wenn das vorher nicht klar ist, gibt das natürlich reichlich Zündstoff. Ein Kassenzettel aus diesem Restaurant geht deswegen gerade quer durch die Medien, auf dem die Gebühr drauf ist. Mir wäre das als Musiker super unangenehm, ehrlich gesagt, wenn ich mir vorstelle, ich spiele gemütlich Musik in der Ecke und drüben streiten sich Gäste mit dem Kellner wegen mir. Absoluter Fiebertraum. Aber was meint ihr? Wer sollte für die Live-Musik beim Dinner zahlen? Der Betreiber? Die Gäste auf freiwilliger Basis vielleicht, ne? Oder hilft ein Hinweis beim Reinkommen? So eine Art Schild, ne, dass für die Musik hier so ein bisschen was anfallen wird. WhatsApp oder Anruf 0800 007 0076. Bin gespannt auf euren Senf. Schönen Dienstagmorgen jetzt. 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

0: 9.17 Uhr.
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0: 20 nach 9. Franken ist diese Woche zum letzten Mal DFB-Hotspot.
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0: Felixe, guten Morgen. Die deutsche Fußballnationalmannschaft ist zurück und bevor es in der Nations League ernst wird, versammelt Bundestrainer Jürgen Klopp seine Mannschaft nochmal im Adidas Homeground in Herzogenaurach. Ja, bevor der Vertrag mit Adidas ausläuft und dann der nächste mit Nike beginnen wird. Lange werden sie in Herzogenaurach allerdings nicht bleiben. Schon am Donnerstagabend geht's für die Jungs nach Amsterdam. Dort geht's dann zum Nations League Auftakt gegen die Niederlande auf den Rasen. Am Sonntag dann schon gegen Griechenland. Voller Terminkalender also. Für alle Franken heißt das aber erstmal Augen auf rund um Herzogenaurach. Vielleicht läuft euch ja in den nächsten Tagen der ein oder andere Nationalspieler über den Weg. Wäre doch ein Ding. So, schönen Start in diesen Dienstagmorgen jetzt. 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

0: 3 Minuten vor halb 10.
1: Moin, hier ist die Galaxy Morning Show mit Felix an diesem Dienstagmorgen. Ich habe gute Laune und ich hoffe, ihr auch. Denn wir können uns auch freuen über sehr frischen Sound von Loy. Zusammen mit DJ David Puentes haben sie Golden Summer rausgehauen. Die Maus hatten wir übrigens im Interview. Schaut auf radiogalaxy.de doch gerne vorbei und hört es euch nochmal an. Denn ich habe es mehr oder weniger prophezeit, dass der Song, den sie uns damals gezeigt hat, zum Hit wird. Und voilà, er ist es geworden und ist in unserer Playlist. Full Circle Moment, würde ich sagen. Kygo, Khalid und Griffin. Dieses Dreamteam aus der Musikindustrie haben wir da mit Save My Love. Die haben eine Nummer gebastelt, die klingt so ein bisschen wie das, was so 2010, 12, 14 so abgegangen ist mit diesen Slow Drops, nenne ich es einfach mal, so Halftime Beats. Und Kygo bastelt da immer richtig gute, chillige Melodien drunter. Das funktioniert immer noch. Ja, deswegen die aktuelle Save My Love von diesen drei. Gleich um kurz nach halb 10 hier auf Radio Galaxy. Die besten aktuellen Hits gleich.
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19: 12 Grad in Unterasbach. Heute gibt's Sonne und Wolken, der Galaxy-Wettertrend. Morgen erst neblig, danach öfter sonnig als heute und ein bisschen wärmer.
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19: Nussenblitzer stehen auf der B14 Katterbach-Ansbach, dann Absberg-Ortsausgang Richtung Stockheim, Wittelshofen-Fahrt Richtung Wassertrüdingen und Dombühl in der Bahnhofstraße. Dankeschön Kalle, Christian, Vitali, Manu, Beate, Eddie, Jürgen und Madeleine.
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0: 9.41 Uhr.
1: Schlechte News für Früh- und Nachtschichtler und auch eine gute Erklärung, wieso ich immer so viel dummes Zeug laber. Felix hier, guten Morgen. Schlafmangel soll nämlich unser Hirn auffressen. So hat es zumindest ein frischer Post von ZDF Info zugespitzt dargestellt. Für mich als Frühaufsteher mit wenig Schlaf natürlich sehr, sehr spannend, denn laut einer Studie sind Menschen betroffen, die regelmäßig weniger als 6 Stunden Schlaf in der Nacht abkriegen. Das Gehirn will nachts eigentlich die gesammelten Giftstoffe durchspülen. Gibt's dafür aber zu wenig Zeit, bleiben zu viele dieser Stoffe wohl im Hirn und dadurch nimmt es Schaden. Die betroffenen Bereiche, die fürs Gedächtnis und das logische Denken zuständig sind, schrumpfen daher nachweislich. Ja, das erklärt, glaube ich, so einiges bei mir.

0: 47. Übergroße Dinge sind lustig. Bestes Beispiel, so übergroße Clownsschuhe. Dieses Prinzip gilt jetzt aber auch für Passfotos.
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0: Felix hier, guten Morgen. Wir alle kennen ja diese öffentlichen Fotoautomaten, wo es 4 Fotos am Stück für ein paar Euros gibt, ne? Ein Fotoladen in Manchester hat bei sich im Laden auch so eine Kabine stehen. Der Automat spuckt auch die klassischen Minifotos aus. Jetzt kommt's aber. Nebendran ist ein kleiner Schlitz. Da packt ihr die eben gemachten Fotos rein. Die werden dann gescannt und auf Großformat gedruckt. Das Fotopapier ist dann einen halben Meter breit und 1,5 Meter hoch. Ist echt eine geile Idee fürs Wohnzimmer zum Aufhängen, ne, falls die Bilder was geworden sind. Geht auf jeden Fall jetzt gut viral. Schaut natürlich echt crazy aus, diese überdimensionierten Automaten-Passfotos. Ne? Mal schauen, ob sich das hierzulande auch noch wer abschaut. Ich würde es auf jeden Fall feiern und auch selber mal ausprobieren. Schönen Dienstagmorgen jetzt. Frische neue Trends gibt's für euch immer um diese Zeit hier auf Radio Galaxy.
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16: Ich bin Stefan Schütz. Die deutsche Chemiebranche steht schon länger unter Druck und darauf reagiert nun der Essener Konzern Evonik. Er will 3.200 Stellen streichen, mehr als 2.100 davon entfallen auf Deutschland. Im vergangenen Jahr hat Evonik einen Umsatz von gut 14 Milliarden Euro erzielt. Mit seinen rund 31.000 Mitarbeitenden ist Evonik das drittgrößte deutsche Chemieunternehmen. Mittlerweile ist gut jedes sechste neu zugelassene Auto in der EU ein reines E-Auto. Laut Statistik lag der Anteil im vergangenen Jahr bei gut 17%, ein neuer Höchststand. Deutschland liegt mit etwa 19% sogar leicht darüber. Spitzenreiter ist Dänemark, gefolgt von den Niederlanden und Malta. Am geringsten war der E-Auto-Anteil an den Neuzulassungen in Kroatien, der Slowakei und Bulgarien. Fast jede zweite Notaufnahme ist überlastet und das teilweise so stark, dass die Patientensicherheit gefährdet sein kann. Rund die Hälfte aller Krankenhäuser mit Notaufnahmen beklagt, die angespannte Situation habe sich binnen eines Jahres verschlechtert. Das geht aus einer Umfrage der Gesellschaft für Notfallmedizin hervor. Die Bundesregierung arbeitet aktuell an einer Reform der Notfallversorgung. Die kühleren Temperaturen sind da und damit beginnt die Heizsaison. Laut der Beratungsgesellschaft CO2 Online dürften Heizöl und Holzpellets teurer werden. Beim Erdgas sehen Fachleute der Organisation dagegen eine leichte Entlastung. Thomas Brenser berichtet.
17: Für eine 70 Quadratmeter Wohnung erwarten Sie einen Anstieg auf rund 1.300 Euro bei Heizöl. Bei Holzpellets fällt das Plus etwas geringer aus, noch geringer bei Fernwärme und Wärmepumpen. Menschen, die mit Erdgas heizen, dürfen sogar weniger zahlen. Die Gesellschaft glaubt, dass viele Haushalte ihre Heizkosten deutlich senken könnten, wenn sie richtig heizen und lüften würden.
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0: Ich bin Birte Montassiri. Der heutige 22. September steht für die Menschen in Leerberg für eine ungeahnte Katastrophe. Eine Gasexplosion zerstörte vor 20 Jahren den Ortskern mit einer Metzgerei mit Gastwirtschaft sowie eine Bäckerei. 6 Menschen kamen ums Leben. Wie ein Gutachter später herausfand, war an einem Gastank ein Ventil nicht weit genug zugezogen. Ein Monteur drehte die Schraube am Ventil am 22. September, zudem versehentlich in die falsche Richtung. Eine Riesenmenge Gas konnte austreten. Kurz nach 8 Uhr kam es zur verhängnisvollen Detonation. 20 Jahre später lädt die Kirche heute zu einem gemeinsamen Gedenken in St. Margareta ein. Die Andacht ist um 19 Uhr.
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2: 14 Grad haben wir in Gunzenhausen. Heute gibt's Sonne und Wolken. Der Galaxy-Wetter trennt morgen erst neblig. Danach öfter sonnig als heute und ein bisschen wärmer.
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2: Neuesten Blitzer stehen. Frechtenfeldenhöhe Schule, Absbergortsausgang Richtung Stockheim, B14, Katterbach Richtung Ansbach, Wittelshofen, Bushaltestelle Richtung Wassertrüdingen, Dombühl, Bahnhofstraße und zwischen Kronheim und Gunzenhausen. Danke Karin, Kalle, Christian, Beate, Vitali, Manuel, Roland, Karin, Eddie, Jürgen, Madeleine und Markus.
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2: Servus, Stürzieren. Schönen Vormittag. Heute ist der Ehrentag der Elefanten. Außer im Porzellandämmen. Elefanten sind ja bekannt für, Dings. Für irgendwas sind die Elefanten bekannt. Also war das noch? Genau. Ihr Gedächtnis. Außerdem ist heute der One Web Day. Auch bekannt als Tag des Internets oder World Porn Day.

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0: Shadow Galaxy mit den besten aktuellen Hits um 16 nach 10. Das Bundeskabinett hat gestern einen Beschluss gefasst beim Thema Tankrabatt. Von Oktober bis Ende Dezember soll die Energiesteuer auf Diesel und Benzin gesenkt werden. Fiona aus dem Radio Galaxy Team kennt die Details.
1: Konkret soll die Energiesteuer um rund 14 Cent pro Liter runtergehen. Wenn man dann noch die Mehrwertsteuer einrechnet, können Autofahrer damit rechnen, dass die Preise an der Zapfsäule bis zu 17 Cent pro Liter sinken, sagt die Bundesregierung. Wenn die Mineralölkonzerne die Steuersenkung denn auch vollständig weitergeben. Beim ersten Tankrabatt im Mai und Juni war das ja nicht der Fall. Neben dem Tankrabatt will die Bundesregierung ja auch noch einen Spritpreisdeckel auf den Weg bringen. Und das finden viele Autofahrer in Deutschland offenbar gut. In einer Umfrage haben sich fast 70% dafür ausgesprochen.
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0: Beziehung gleich halb elf.
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0: 14 Grad in Gunzenhausen. Heute gibt Sonne und Wolken. Galaxy Wetter Trend. Morgen erst neblig, danach oft sonnig und ein bisschen wärmer als heute.
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0: A7 Ulm Würzburg zwischen Dingelsby Fichtenau und Furchtwagen West steht ein kaputter LKW auf der Standspur. Nossenblitzer, Frickenfeldenhöhe, Schule, Absberg, Ortsausgang Richtung Stockheim, Wittelshofen an der Bushaltestelle Richtung Wassertrüdingen und zwischen Kronheim und Gunzenhausen. Dankeschön, Karin, Roland, Manu, Vitali, Christian, Beate, Madeleine und Markus.
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Ja, der Song macht mir immer beste Laune. Auch wenn man es mir nicht anhört. Hier ist Radio Galaxy mit dem besten aktuellen Hit um gleich 10:45. Und herzlichen Glückwunsch natürlich an dieser Stelle an den öffentlichen Personennahverkehr. Im ersten Halbjahr 2026 hat man gut 5,7 Milliarden Fahrgäste im ÖPNV gezählt. Jürgen Klopp lässt sich vermutlich schon so eine Pendlermütze herstellen mit dem Text einer von 5,7 Milliarden.

0: Ace Wins, Mr. Know-It-All auf Radio Galaxy. Gleich 11.
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11: Ich bin Fabian Schaffer. Hohe Spritpreise und mehr Ladesäulen kurbeln den Verkauf von E-Autos an. Im August wurden laut Behörden rund 69.000 reine Elektroautos neu in Deutschland zugelassen, gut 75% mehr als im Vorjahresmonat. Dieser Trend ist in ganz Europa zu spüren. Vorn bei den Neuzulassungen von E-Autos ist Dänemark, gefolgt von den Niederlanden. Nach dem tödlichen Unfall eines Fahrgeschäft-Mitarbeiters auf dem Münchner Oktoberfest laufen die Ermittlungen zur Ursache. Ein 52-jähriger Mitarbeiter war am Abend nach einem Betriebsunfall an einem Freefall-Turm im Krankenhaus gestorben. Er habe sich wohl in einem Bereich aufgehalten, in dem er nicht hätte sein sollen, heißt es in einer Mitteilung. Einen Monat nach der Sturzflut in Nepal fehlt es Betroffenen an winterfesten Unterkünften und Gesundheitsversorgung. Davor warnt die Hilfsorganisation HELP. Bei der Flut am 26. August sind mehr als 1400 Menschen ums Leben gekommen. Über 5600 werden vermisst. Insgesamt sind mehr als 90.000 Menschen betroffen. Beobachter kritisieren Chinas Informationspolitik. Der Chemiekonzern Evonik hat den Abbau von 3.200 Stellen angekündigt. 2.150 davon entfallen auf Deutschland, teilte das Essener Unternehmen mit. Mit einem Umsatz von gut 14 Milliarden Euro im Geschäftsjahr 2025 und rund 31.000 Mitarbeitern ist Evonik das drittgrößte deutsche Chemieunternehmen. Der Zoff zwischen den US-Medien und Präsident Trump hat eine weitere Eskalationsstufe erreicht. Eine Rede wurde zwar vom Weißen Haus übertragen, aber zu hören war fast nichts. Warum? Thomas Bremser.
12: Donald Trump hat einen neuen Hubschrauberlandeplatz eingeweiht am Weißen Haus, doch seine Rede war kaum zu hören, weil keine Mikros vor ihm standen durch den Boykott der TV-Sender. Der Zoff mit den US-Medien beschäftigt jetzt auch die Gerichte. CNN und Co. haben nämlich geklagt gegen ihre Verbannung. Das Weiße Haus hat kurzerhand einen eigenen Online-Kanal gestartet, Trump TV. Da sollen die besten Momente des US-Präsidenten zu sehen sein.
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13: Ich bin Birt Montassi. Herr Riedens zweitgrößter Arbeitgeber will wachsen. Die Firma Silav will ihr Firmenareal mitten im Stadtgebiet Herr Rieden nämlich erweitern und zusammenfassen. Das berichtet die FLZ. Um damit Zukunftschancen und Arbeitsplätze zu sichern, sollen zwei Straßen eingezogen werden. Teile der Münchner und der Großen Rieder Straße. Anwohner wurden bereits über Flyer über das Vorhaben informiert. Am Mittwoch um 19 Uhr soll es bei einer Veranstaltung im Bergwirt nähere Infos dazu geben.
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14: 15 Grad in Ellingen, heute gibt es Sonne und Wolken.
15: Galaxy Wetter Trend, morgen erst neblig, danach oft sonnig und ein bisschen wärmer als heute.
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14: Nossenblitzer stehen an der B14 bei Obereichenbach in Richtung Ansbach am Soldatenweiher Frickenfeldenhöhe Schule, Absberg als Ausgang Richtung Stockheim, Bittelshofen an der Bushaltestelle Richtung Wassertrüdingen und zwischen Kronheim und Gunzenhausen. Dankeschön Karin, Beate, Christian, Vitali, Manu, Madeleine, Eddie und Jürgen.
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14: Am Sonntag ist in Ansbach die Messe Nature and Family, also Natur und Familie. Und was da auf der Messe genau passiert, das sind ein paar Minuten hier auf Radio Galaxy. Ich bin Stürz, ihr habt einen schönen Dienstagvormittag mit dem besten aktuellen Hit.

0: Hier ist Radio Galaxy mit dem besten aktuellen Hits um 11:45 am Sonntag ist bei der BGU Ansbach die Messe Nature und Family. Was da überhaupt dahinter steckt, erklärt uns Johannes Strauß vom BGU Fachmarkt.
1: Es kommen sehr viele Aussteller mittlerweile aus ganz unterschiedlichen Bereichen, Schulen, Kindergärten. Wir haben den großen Familienbereich jetzt mit dazu gewonnen. Natürlich ist auch weiter noch der jährliche Babybazar mit dabei. Gibt es viele gebrauchte, gute Kleidungsstücke, die deutlich günstiger sind als normal und kommen wirklich die Leute vorher eine Stunde und stellen sich dann vor die Tür.
0: Und wisst ihr, wer auch kommt? Alpakas. Sonntag das Ganze in Ansbach, die Messe Nature and Family von 11 bis 18 Uhr.
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11: 15 Grad in Schnelldorf. Heute gibt Sonne und Wolken. Der Galaxy Wetter Trend. Morgen erst neblig, danach oft sonnig und ein bisschen wärmer als heute.
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11: Nur zum Blitzer stehen auf der B14 bei Obereichenbach in Richtung Ansbach am Soldatenweiher Freckenfelden, Höhe Schule, Wittelshofen an der Bushaltestelle in Richtung Wassertrüdingen und zwischen Kronheim und Gunzenhausen. Danke Jürgen, Eddie, Markus und Beate.
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0: So, end of beginning. Hier ist Radio Galaxy, gleich 11:45.
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2: Mit Bianca, servus. Respekt Kino in den Ansbacher Kammerspielen. Gezeigt wird der Film She Said. Emmy-Gewinnerin Maria Schrader erzählt hier vom riskanten Weg zweier Journalistinnen, die 2017 den weitreichenden Machtmissbrauch gegenüber Frauen im US-amerikanischen Filmgeschäft aufgedeckt haben. Beginn ist um 19.30 Uhr, der Eintritt dazu ist frei. Dann Nature und Family Messe 2026, die Messe für Energiesparen, Nachhaltigkeit, Klimaschutz, alternative Mobilität und Familien mit über 30 Ausstellern, Kinderbazar, Diskussionen, Interviews, Workshops und regionalen Speisen. Außerdem hat der BGU Baufachmarkt von 13 bis 18 Uhr geöffnet. Die Nature und Family Messe am Sonntag von 11 bis 18 Uhr in Ansbach-Wurzwinden im Industriegebiet. Alle Infos unter baumarkt-bgu.de/nature. Und in Absberg findet am Sonntag von 11 bis 13 Uhr auf der Badehalbinsel Brombachsee gegenüber vom Fußballplatz wieder ein Barkdate statt. Beim Barkdate suchen Hunde aus dem Tierschutz ein neues Zuhause. Alle Infos dazu unter barkdate.com.

0: Shawn Mendes auf Radio Galaxy, gleich 12.
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18: Ich bin Fabian Schaffer. Der Anteil der Elektroautos bei den Neuzulassungen in der EU ist im vergangenen Jahr auf ein Rekordniveau gestiegen. Das zeigen Ergebnisse der europäischen Statistikbehörde Eurostat. Gut jeder sechste neu zugelassene PKW war demnach ein E-Auto. Claudia Wächter berichtet.
19: Auch Hybridfahrzeuge, die werden immer beliebter und der ganze Boom hat wohl auch mit den hohen Spritpreisen im Moment zu tun. Aber nicht nur, es gibt auch günstigere Einstiegsmodelle, eine staatliche Förderprämie für E-Autos und auch mehr Ladesäulen.
18: Haushalte in Deutschland müssen sich auf höhere Heizkosten einstellen. Das zeigt der neue Heizspiegel einer gemeinnützigen Beratungsgesellschaft für das Jahr 2026. Besonders Heizöl und Holzpellets werden demnach teurer. Für eine 70 Quadratmeter Wohnung steigen etwa die durchschnittlichen Heizölkosten um rund ein Viertel auf 1.275 Euro im Jahr. Bei Erdgas gibt es dagegen eine leichte Entlastung. Die Investitionen in künstliche Intelligenz ziehen in Deutschland rasant an. Laut Digitalverband Bitkom steigen die Gesamtausgaben für KI-Software, Dienstleistungen und Hardware im laufenden Jahr um 48% auf 28,7 Milliarden Euro. Im Vorjahr hatte das Marktvolumen noch bei 19,4 Milliarden Euro gelegen. Haupttreiber des Booms ist die sogenannte generative KI, zu der Anwendungen wie ChatGPT oder Claude zählen. Nach dem tödlichen Unfall auf dem Münchner Oktoberfest dauern die Ermittlungen zur Ursache an. Ein 52-jähriger Fahrgeschäftsmitarbeiter war gestern an einem Freefall-Turm tödlich verunglückt. Er hielt sich wohl in einem gesperrten Bereich auf. Fahrgäste waren laut Polizei nie in Gefahr. Der frühere DFB-Teammanager Oliver Bierhoff hat die Nationalmannschaft kritisiert und dafür wird nun er kritisiert. Matthias Sammer sagte bei Sky, Bierhoff sei mitverantwortlich für flache Hierarchien im Team gewesen. Das sei im Leistungssport aber eine Katastrophe, so Sammer. Bierhoff hatte im Kicker fehlende Persönlichkeiten und Charakterstärke im DFB-Team bemängelt.
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20: Ich bin Birte Montassiri. Der heutige 22. September steht für die Menschen in Lehrberg für eine ungeahnte Katastrophe. Eine Gasexplosion zerstörte vor 20 Jahren den Ortskern mit einer Metzgerei mit Gastwirtschaft sowie eine Bäckerei. 6 Menschen kamen ums Leben. Wie ein Gutachter später herausfand, war an einem Gastank ein Ventil nicht weit genug zugezogen. Ein Monteur drehte die Schraube am Ventil am 22. September, zudem versehentlich in die falsche Richtung. Eine Riesenmenge Gas konnte austreten. Kurz nach 8 Uhr kam es zur verhängnisvollen Detonation. 20 Jahre später lädt die Kirche heute zu einem gemeinsamen Gedenken in St. Margareta ein. Die Andacht ist um 19 Uhr.
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0: 15 Grad in Schnelldorf heute, gibt Sonne und Wolken. Galaxy Wetter trennt morgen erst neblig, danach oft sonnig und ein bisschen wärmer als heute.
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0: Los zum Blitzer stehen an der B14 bei Obereichenbach in Richtung Ansbach. Dann Wickleskreuz Ortsmitte Richtung Ansbach. Wittelshofen. Bushaltestelle in Richtung Wassertrüdingen und zwischen Kronheim und Gunzenhausen. Danke Beate, Vitali, Manu, Eddie, Jürgen und Maria.
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0: Ihr habt vielleicht schon davon gehört, es ist ein Bayernjahr geplant. Also ist der Plan von CSU und den Freien Wählern. Was es mit diesem Bayernjahr auf sich hat und für wen das überhaupt gedacht ist, was dahinter steckt, das gleich hier auf Radio Galaxy. 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

0: Hier ist Radio Galaxy um Viertel eins. CSU und die Freien Wähler planen ein Bayernjahr. Das klingt gut, ich habe aber keine Ahnung, was es sein soll. Das erklärt uns jetzt mal Helen aus dem Radio Galaxy Team. Was hat es denn mit diesem Bayernjahr auf sich?
1: Ja, also die Grundidee ist, dass sich junge Menschen mehrere Monate freiwillig engagieren. Zur Auswahl sollen vier Bereiche stehen. Soziales, Umwelt, Sicherheit und Wirtschaft. Also zum Beispiel in der Pflege mitarbeiten, bei Feuerwehr oder Rettungsdienst reinschnuppern, bei einem Naturschutzprojekt helfen oder ein Praktikum in einem Unternehmen machen. Die Bereiche sollen sich auch kombinieren lassen. Das Ganze soll aber das FSJ oder den Bundesfreiwilligendienst nicht ersetzen.
0: Wann könnte dieses Bayernjahr denn starten?
1: Also wenn alles klappt, ziemlich schnell. CSU-Fraktionschef Klaus Holleczek hat Herbst 2027 oder Frühjahr 2028 als mögliches Ziel genannt. Einen festen Starttermin gibt's also noch nicht. Geplant ist ein zentrales digitales Portal und da sollen alle Angebote gebündelt sein und die Bewerbung für die verschiedenen Bereiche laufen. Die Idee ist also, eine Anlaufstelle, statt sich durch ganz unterschiedliche Programme und Anbieter kämpfen zu müssen.
0: Ein Bayernjahr ist geplant, könnte schon in einem Jahr starten.
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0: Hier ist Radio Galaxy mit den besten aktuellen Hits um gleich 12:30. Es ist kälter geworden, da kommen ja auch so langsam die Spinnen gerne ins Warme, zu uns in die Wohnungen. Es gibt ja verschiedene Hausmittel, die dagegen helfen. Stiftung Ökotest sagt etwa Pfefferminzöl auf der Fensterbank. Das ist für Spinnen ungefähr das, was ein neuer Song vom Wendler für Menschen mit intaktem Gehör ist. Und falls dieses Pfefferminzöl doch nicht hilft und ein paar Spinnen nach innen kommen, dann haben die wenigstens guten Atem.
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0: 15 Grad in Diesbeck. Heute gibt's Sonne und Wolken. Galaxy Wetter trennt morgen erst neblig, danach oft sonnig und ein bisschen wärmer sollte.
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0: Die A6 Nürnberg-Heilbronn zwischen Feuchtwangen-Nord und Feuchtwangen-Kreisheim. Kaputter LKW blockiert hier die Standspur. Neuesten Blitzer an der B14 bei Obereichenbach in Richtung Ansbach und im Wickelsgeräute Ortsmitte Richtung Ansbach und zwischen Kronheim und Gunzenhausen. Dankeschön, Maria, Jürgen, Eddie und Karin.
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0: Hier ist Radio Galaxy um gleich 12:45.
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18: Ich bin Fabian Schaffer. Der Krankenstand in Deutschland ist im ersten Halbjahr leicht gesunken. Das zeigt eine Analyse der HKK-Krankenkasse mithilfe der Daten von gut 600.000 Versicherten. Erstmals sind psychische Erkrankungen die häufigste Ursache für Fehltage. Sie haben Atemwegserkrankungen von der Spitze verdrängt. Psychische Erkrankungen nahmen um gut 9% zu, Atemwegserkrankungen gingen um fast 20% zurück. Die Bundesregierung drückt beim angestrebten Tankrabatt aufs Tempo und hat den Gesetzentwurf dazu auf den Weg gebracht. Er wurde vom Kabinett beschlossen. Von Oktober bis Ende Dezember soll die Energiesteuer auf Diesel und Benzin gesenkt werden. An der Zapfsäule ergibt sich eine Entlastung von bis zu 17 Cent pro Liter. Der Bund nimmt so rund 2,5 Milliarden Euro weniger Steuern ein. Wieder Gewalt gegen Bahnmitarbeiter. Ein 18-Jähriger soll am Bahnhof Bruckberg im Landkreis Landshut einen Lokführer ins Gesicht geschlagen haben. Der 50-Jährige erlitt eine Platzwunde und ein blaues Auge. Vorher hatte eine Zugbegleiterin bemerkt, dass der Angreifer ohne Fahrschein unterwegs war. Als der Lokführer eingreifen wollte, soll der 18-Jährige zugeschlagen haben. Ermittelt wird unter anderem wegen Körperverletzung. Frankfurt und München haben ihr Risiko für eine Immobilienblase deutlich gesenkt. Das zeigt eine Analyse der Schweizer Großbank UBS. Eine solche Blase entsteht, wenn Immobilienpreise und Einkommen der Menschen immer weiter auseinanderdriften. Noch vor 4 Jahren haben beide Städte weltweit zu den Metropolen mit dem größten Risiko gezählt. Die Ära Jürgen Klopp als Trainer der deutschen Fußballnationalmannschaft ist gestartet und heute lädt er erstmals zu einer Trainingseinheit. Die findet am Nachmittag in Herzogenaurach statt und immerhin dürfen Medien 15 Minuten ihre Aufnahmen machen. Es gibt für die Nations League-Spiele gegen die Niederlande, Griechenland und Serbien 2 Kader. Am Donnerstag geht es in Amsterdam gegen die Niederländer.
19: Und jetzt Aktuelles aus Mittelfranken.
20: Ich bin Birte Montasseri. Herr Riedens zweitgrößter Arbeitgeber will wachsen. Die Firma Sila will ihr Firmenareal mitten im Stadtgebiet Herrieden nämlich erweitern und zusammenfassen. Das berichtet die FLZ. Um damit Zukunftschancen und Arbeitsplätze zu sichern, sollen 2 Straßen eingezogen werden, Teile der Münchner und der Großen Rieder Straße. Anwohner wurden bereits über Flyer über das Vorhaben informiert. Am Mittwoch um 19 Uhr soll es bei einer Veranstaltung im Bergwirt nähere Infos dazu geben.
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0: 15 Grad in Schnelldorf. Heute gibt's Sonne und Wolken. Der Galaxy Wetter trennt morgen erst neblig. Danach öfter sonnig als heute und ein bisschen wärmer noch.
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0: A6 Nürnberg-Heilbronn zwischen Feuchtwangen Nord und Feuchtwangen Kreis. Am blockierten kaputter LKW die Standspur. Nutzen Blitzer an der B14 bei Obereichenbach in Richtung Ansbach. Wickliskeuth Ortsmitte Richtung Ansbach in Frickenfelden an der Schule und zwischen Kronheim und Gunzenhausen. Danke Christiane, Eddie und Jürgen.
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0: In Ansbach ist am Samstag grüne Nacht. Damit ist ja die Farbe schon mal festgelegt. Und was abgesehen davon in der Innenstadt noch alles geplant ist, das in ein paar Minuten hier auf Radio Galaxy. Ich bin Stürzi. Schönen Mittag mit den besten aktuellen Hits. Servus.

0: Hier ist Radio Galaxy um 16 nach 1. Samstag ist in Ansbach die grüne Nacht. Was in diesem Jahr alles geplant ist, sagt uns Wilhelm von der Stadt Ansbach.
1: Es sind dieses Jahr über 30 Spots, die Angebote bereithalten auf der Straße, aber auch in den Kultureinrichtungen. Und es sind viele kleine versteckte Orte inzwischen geworden. Also zum Beispiel der Rathausinnenhof oder die historische Bibliothek im Gymnasium Carolinum oder auch Privatanbieter, private Firmen, Martin-Luther-Platz 17, die zum Beispiel sagen, wir öffnen unseren Hinterhof. Und das sind auch einfach tolle Erlebnisse, die man im Alltag hier in der Altstadt dann nicht bekommt.
0: Mit der grünen Nacht ist auch noch lange Einkaufsnacht und die Ansbacher Stadtbusse, die sind auch noch am Spätabend unterwegs und fahren uns nach Hause.
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18: 16 Grad in Schnelldorf. Heute gibt's Sonne und Wolken. Galaxy Wetter trennt morgen erst neblig, danach oft sonnig und ein bisschen wärmer als heute.
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18: Neuesten Blitzer stehen an der B14 bei Obereichenbach in Richtung Ansbach, Wickelsgraute Ortsmitte Richtung Ansbach, am Ortsausgang von Burg Oberbach in Richtung Klaffheim und in Frickenfelden an der Schule. Danke Christiane, Nils, Maria und Flo.
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14: Ich bin Fabian Schaffer. KI-Tools wie ChatGPT werden in Deutschland immer beliebter. Das zeigt eine neue Studie von ARD und ZDF. 37% nutzen sie mindestens wöchentlich. Vor einem Jahr waren es noch 22% gewesen. Bei den 14- bis 29-Jährigen sind es über 2/3. Bei den über 70-Jährigen nur 8%. Trotzdem bleibt die Mehrheit skeptisch. 54% halten die Informationen für wenig vertrauenswürdig. Die CSU hat in Person von Landtagsfraktionschef Holleczek betont, dass in Bayern eine gute Politik gemacht wird. Er reagiert damit auf die jüngsten Landtagswahlergebnisse mit den Gewinnern Linke und AfD. Ministerpräsident Söder sprach vom Herzmuskel Deutschlands und dass im Freistaat die Welt noch in Ordnung ist. Einen Linksruck brauche das Land nicht, es brauche einen Gerechtigkeitscheck. Fast jede zweite Notaufnahme ist überlastet und das teilweise so stark, dass die Patientensicherheit gefährdet sein kann. Rund die Hälfte aller Krankenhäuser mit Notaufnahmen beklagt. Die angespannte Situation habe sich binnen eines Jahres verschlechtert. Das geht aus einer Umfrage der Gesellschaft für Notfallmedizin hervor. In Herzogenaurach bereitet sich Jürgen Klopp mit den Nationalspielern auf seine Premiere als Fußball-Bundestrainer vor. Am Donnerstag geht es in der Nations League in Amsterdam gegen die Niederlande. Neu mit dabei ist Philipp Treu vom SC Freiburg.
15: Ja, fühlt sich erstmal gut an, auch jetzt mal das erste Mal dabei zu sein, die ganzen Jungs kennenzulernen und deswegen schlichtweg positiven Eindruck auch vom Gesamten, diesen ganzen Rahmenbedingungen. Und das ist natürlich schon nochmal was ganz anderes, aber nee, hab da richtig Bock drauf.
14: Nach dem Spiel gegen die Niederländer stehen noch Partien gegen Griechenland, Serbien und schließlich in Griechenland an.
16: Und jetzt Aktuelles aus Mittelfranken. Mit Bianca Albert. In Steinach ist ein Streit zwischen mehreren Jugendlichen eskaliert. Zwei Jugendliche trafen sich am Bahnhof mit einer 8-köpfigen Gruppe, um einen Streit zu klären. Sie zogen dann weiter auf eine nahegelegene Wiese und begannen sich zu prügeln. Nach bisherigen Erkenntnissen der Polizei flogen dabei nicht nur Fäuste, sondern es wurden auch Teleskopschlagstöcke benutzt. Einige der Jugendlichen wurden dabei leicht verletzt. Im Rahmen einer Fahndung fanden die Beamten die Gruppen. Zwei von ihnen hatten jeweils einen Teleskopschlagstock in ihrer Kleidung versteckt. Jetzt wird gegen alle Jugendlichen wegen mehrerer Delikte ermittelt.
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17: 16 Grad in Feuchtwangen. Heute kommt nur ab und zu die Sonne durch, das Ganze bei rund 16 Grad. Der Galaxy Wettertrend, morgen dann insgesamt sonniger bei 16 bis 18 Grad.
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18: Geblitzt wird auf der B14 und zwar bei Obereichenbach in Richtung Ansbach. Da steht nämlich am Soldatenweiher in der 100er-Zone ein Blitzeranhänger. Dann haben wir einen in Wickleskreuz, Ortsmitte in Richtung Ansbach beim Autohandel, am Ortsausgang Burg Oberbach in Richtung Klaffheim und in Frickenfelden an der Schule in der 30er-Zone.
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Schönen Nachmittag wünsche ich euch, Moritz hier auf Radio Galaxy. Und einer der größten Deals der Entertainment-Industrie ist jetzt anscheinend doch unter Dach und Fach. Ja, US-Medien haben jetzt berichtet, dass Paramount doch den Konzern Warner Bros. Übernehmen darf. Und das ist eigentlich jetzt natürlich ein bisschen verwunderlich, denn die hatten eigentlich geklagt, weil sie höhere Preise und weniger Inhalte für das Publikum befürchten. Trotzdem scheint es anscheinend jetzt durchgegangen zu sein und Paramount zahlt für Warner Bros. Umgerechnet 100 Milliarden Euro. Leute, das ist schon eine fette, fette Summe. Und damit wirklich, würde ich sagen, eine der fetten Deals der Entertainment-Industrie. Und da müssen wir natürlich auch mal abwarten, was das für uns dann alle auch bedeutet. Vielleicht auch bei Filmen oder Serien. Das müssen wir dann natürlich noch mal abwarten. Wir auch von Radio Galaxy halten euch da auf den Laufenden und haben jetzt die besten aktuellen Hits für euren Nachmittag am Start, wie den hier.

0: Hier ist Radio Galaxy um kurz vor 3:30 und wir starten gleich wieder durch mit Alex Warren und Fever Dream. Einer der Sommerhits, der gibt uns dann gleich nochmal einen kurzen Flashback. Und frisch mit dabei bei uns in der Playlist ist Jell mit Moving to the Sun. Auch der ein richtiger Sommerbanger, der sich gerade wieder in den Charts nach oben arbeitet. Ja klar, weil der uns natürlich auch so ein bisschen an den Sommer zurückerinnert. Gibt's gleich für euch auf die Ohren hier auf Radio Galaxy und im Büro. Da hört ihr uns natürlich auch bei der Arbeit über eure Smart Speaker. Gerne mal ausprobieren.
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2: Mit Bianca, servus. Respekt Kino in den Ansbacher Kammerspielen. Gezeigt wird der Film She Said. Emmy-Gewinnerin Maria Schrader erzählt hier vom riskanten Weg zweier Journalistinnen, die 2017 den weitreichenden Machtmissbrauch gegenüber Frauen im US-amerikanischen Filmgeschäft aufgedeckt haben. Beginn ist um 19.30 Uhr, der Eintritt dazu ist frei. Dann Nature und Family Messe 2026, die Messe für Energiesparen, Nachhaltigkeit, Klimaschutz, alternative Mobilität und Familien mit über 30 Ausstellern, Kinderbazar, Diskussionen, Interviews, Workshops und regionalen Speisen. Außerdem hat der BGU Baufachmarkt von 13 bis 18 Uhr geöffnet. Die Nature und Family Messe am Sonntag von 11 bis 18 Uhr in Ansbach-Wurzwinden im Industriegebiet. Alle Infos unter baumarkt-bgu.de/nature. Und in Absberg findet am Sonntag von 11 bis 13 Uhr auf der Badehalbinsel Brombachsee gegenüber vom Fußballplatz wieder ein Barkdate statt. Beim Barkdate suchen Hunde aus dem Tierschutz ein neues Zuhause. Alle Infos dazu unter barkdate.com.
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26: 14 Grad in Burgsalach. Heute kommt nur ab und zu die Sonne durch, das Ganze bei rund 16 Grad. Der Galaxy-Wetter-Trend, morgen dann insgesamt sonniger bei 16 bis 18 Grad.
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3: Geblitzt wird auf der B14 und zwar bei Obereichenbach in Richtung Ansbach. Da steht nämlich am Soldatenweiher in der 100er-Zone ein Blitzeranhänger. Dann haben wir einen in Wickleskreuth, Ortsmitte in Richtung Ansbach beim Autohandel, am Ortsausgang Burg Oberbach in Richtung Klaffheim und in Frickenfelden an der Schule in der 30er-Zone.
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0: dieser Woche sind die deutschen Fußballstars bei uns in Bayern und das wahrscheinlich zum allerletzten Mal, Leute. Schönen Nachmittag, Moritz hier auf Radio Galaxy. Ja, die deutsche Fußballnationalmannschaft, die ist zurück und bevor es jetzt direkt in die Nations League geht, versammelt Bundestrainer Jürgen Klopp seine Mannschaft nochmal bei uns in Bayern. Und zwar in der Nähe von Nürnberg im Adidas Home Ground. Lange werden sie allerdings nicht da bleiben. Schon übermorgen geht's abends für die Jungs auf nach Amsterdam. Dort geht's dann zum Nations League Auftakt gegen die Niederlande auf den Rasen und am Sonntag dann auch schon gleich gegen Griechenland. Aber jetzt, liebe Nürnberger, kleiner Tipp, haltet mal die Augen offen. Vielleicht läuft euch ja in den nächsten Tagen sogar ein Nationalspieler über den Weg. Das wäre schon ein richtiges Ding, oder? Und damit wünsche ich euch einen schönen Dienstagnachmittag. Hier ist Radio Galaxy mit den besten aktuellen Hits.
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0: Kurz vor drei haben wir's. Ihr hört Radio Galaxy und wir starten rein ganz entspannt in die neue Stunde zusammen mit The Bowser Magnetic. Hammer Song. Das war's zum Zurücklehnen und Genießen gleich. Außerdem ganz frisch mit dabei DJ Gonja und der hat sich zusammengetan mit Jason Derulo. Rausgekommen ist diese neue Version von Michiko. Ein richtiger brandheißer Track. Ganz frisch bei uns in der Playlist. Gibt's auch gleich für euch auf die Ohren.
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14: Ich bin Fabian Schaffer. Bayerns Ministerpräsident Söder will eine Fastlane für Familien mit Kindern einführen, sowohl physisch als auch bei Verwaltungsprozessen. So soll Familien das Schlangenstehen sowie langes Warten so weit wie möglich erspart werden. Wir wollen ein noch kinderfreundlicheres Bayern haben, sagte Söder bei einer Klausurtagung der CSU-Landtagsfraktion in Klosterbanz. Dazu soll etwa ein Familienportal eingeführt werden. In einer App sollen dort unter anderem freie Kita-Plätze angezeigt werden. Ein tödlicher Unfall an einem Freefall Tower überschattet das Münchner Oktoberfest. Noch sind viele Fragen offen, auch die, wie es mit dem betroffenen Fahrgeschäft weitergeht. Helen Martin berichtet.
15: Die Familie, die das Fahrgeschäft betreibt, ist geschockt. Genaueres zum Vorfall könne man aber nicht sagen. Es ist also unklar, wie es für den Freefall Tower weitergeht. Ein 52-jähriger Mitarbeiter war gestern nach einem Unfall im Krankenhaus gestorben. Er hatte sich wohl in einem gesperrten Bereich aufgehalten und war von einer Gondel des Fahrgeschäfts getroffen worden.
14: Der Verein Bürgerbewegung Finanzwende kritisiert Ungleichheit bei der Strafverfolgung in Deutschland. Sozialleistungsbetrug werde konsequenter verfolgt als Wirtschaftskriminalität, heißt es in einem Bericht, den die frühere Cum-Ex-Ermittlerin Broa Hilker vorgestellt hat. Grund seien fehlende Ressourcen bei komplexen Wirtschaftsdelikten. Die Organisation fordert eine eigene Ermittlungseinheit auf Bundesebene sowie einen Straftatbestand für schwere Steuerhinterziehung. Alexander Blessin wird neuer Trainer bei Borussia Mönchengladbach. Der 53-Jährige übernimmt den Job beim Tabellenletzten der Fußball-Bundesliga, teilte der Verein mit. Der frühere St. Pauli-Coach soll morgen vorgestellt werden. Er wird Nachfolger von Eugen Polanski. Gladbach ist mit 4 Niederlagen und 16 Gegentoren historisch schlecht in die Bundesliga-Saison gestartet.
16: Und jetzt Aktuelles aus Mittelfranken.
3: Mit Bianca Albert. Um die Stadtkasse etwas zu füllen, nutzt die Stadt Leutershausen jetzt eine ganz besondere Einnahmequelle mit dem Einweg-Kunststoff-Vorgesetz. Radio Galaxy-Reporterin Chiara.
16: Dieses Gesetz verpflichtet Hersteller von Einweg- und Plastikprodukten, sich finanziell an den Kosten für die Entsorgung der Produkte und den Umweltschutz zu beteiligen. Laut FAZ wurden damit 2024 mehr als 200 Millionen Euro eingenommen. Um an das Geld zu kommen, gibt es ein wohl recht kompliziertes Online-Verfahren, das unter anderem die Anzahl der Mülleimer und Grünflächen in der jeweiligen Kommune berücksichtigt. Leutershausen erhält damit rund 6.700 Euro, die jetzt in die leere Stadtkasse fließen.
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17: 16 Grad in Bad Windsheim. Heute kommt nur ab und zu die Sonne durch, das Ganze bei rund 16 Grad. Der Galaxy-Wettertrend, morgen dann insgesamt sonniger bei 16 bis 18 Grad.
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18: Geblitzt wird auf der B14 und zwar bei Obereichenbach in Richtung Ansbach. Da steht nämlich am Soldatenweiher in der 100er-Zone ein Blitzeranhänger. Dann haben wir einen in Wickleskreuth, Ortsmitte in Richtung Ansbach beim Autohandel, am Ortsausgang Burg Oberbach in Richtung Klaffheim und in Frickenfelden an der Schule in der 30er-Zone.
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0: Ja, Moritz, ja. Leute, ich habe ein Problem. Kollege Dippy, der fischt ja jede Woche eine Produktbewertung aus dem Internet und das ist die in dieser Woche.
1: Dieses Teil löst für mich und meine Family ein uraltes Problem. Tolles Material und ganz easy anzubringen. Es passen sowohl herkömmliche als auch elektrische rein.
0: Ja, was soll denn das jetzt sein, Leute? Ich habe keine Ahnung. Es löst ein uraltes Problem. Es passen herkömmliche als auch elektrische was da rein? Ich weiß es wirklich nicht. Ich stehe komplett auf dem Schlauch. Aber wenn ihr jetzt sagt, ey Moritz, ist doch sonnenklar, dann lasst mich gerne wissen und schickt mir eine WhatsApp-Audio an die 0800 007 0076. Und die Auflösung, die gibt es dann morgen früh um kurz vor 8 und um kurz nach halb 10 nur hier bei uns in der Morningshow auf Radio.

0: kurz vor 4 haben wir es und gleich feiern wir das hier und jetzt zusammen mit Chris de Serrandi hier auf Radio Galaxy. Ihr hört Good Old Days gleich, sein aktueller Hit. Außerdem ganz frisch mit dabei ist dann ein Hit-Tipp, den ich für euch habe. Den gibt's dann in einer guten Viertelstunde hier auf Radio Galaxy und ihr hört uns natürlich auch komplett rauschfrei über DAB+.
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17: 16 Grad in Bechhofen. Heute kommt nur ab und zu die Sonne durch, das Ganze bei rund 16 Grad. Der Galaxy-Wettertrend, morgen dann insgesamt sonniger bei 16 bis 18 Grad.
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19: Vorsicht, es wird geblitzt und zwar am Ortseingang Ansbach von Lehrberg kommend Höhe Mediamarkt. Dann auf der B14 bei Obereichenbach Richtung Ansbach am Soldatenweiher in der 100er-Zone. Am Ortsausgang Burg-Oberbach Richtung Klaffheim, in Frickenwelden an der Schule und zwar in der 30er-Zone.
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1: Der geht gerade richtig durch die Decke, vor allem natürlich auf TikTok. Über 1 Million in Creations schon mit diesem Sound. Das ist Rise Slow für euch. Und den gibt es jetzt in voller Länge für euch auf die Ohren. Und das nicht nur in einem kleinen TikTok-Schnipsel quasi. Kimo Sounds steckt da dahinter. Das ist ein marokkanischer Produzent und der arbeitet so ein bisschen mit nordafrikanischen Beats und die treffen hier auf House Music. Und wie das klingt, das hören wir uns jetzt gemeinsam an hier auf Radio Galaxy.

0: schönen Nachmittag wünsche ich euch. Wir haben kurz vor vier, ihr hört Radio Galaxy und gemeinsam starten wir rein in die neue Stunde mit Martin Garrix und Ed Sheeran. Ihr Hammer-Feature Repeated gibt's gleich für euch auf die Ohren. Außerdem ist Sorry Puppy mit am Start von Topic und Becky G. ganz frisch bei uns mit reingekommen in die Playlist. Gibt's auch gleich für euch auf die Ohren hier nach den Nachrichten.
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13: Ich bin Fabian Schaffer. Nach den für die Union schwierigen Wahlergebnissen in Mecklenburg, Vorpommern und Berlin hat die CSU herausgestellt, wie gut die politische Lage in Bayern sei. Bei der Herbstklausur der Landtagsfraktion in Klosterbanz verwies Ministerpräsident Söder auf die guten Ergebnisse einer VBW-Studie.
14: Da kann man sagen, dass Bayern schon gut im Rennen liegt. Und zwar international und national. Wir sind schon der Herzmuskel Deutschlands. Ohne die Kraft, die Bayern entwickelt, wäre gar nicht möglich, viele Finanzsysteme zu stabilisieren. Wäre Wirtschaftswachstum in Deutschland nicht in der Form möglich.
13: Hinsichtlich der Bundespolitik sagte Söder, es brauche Reformen. Alles andere bedeute Stillstand. Allerdings müsse man den Weckruf der Wahlen akzeptieren. Auf der Bahnmesse InnoTrans in Berlin steht künstliche Intelligenz im Mittelpunkt. Siemens und Alstom wollen damit Verspätungen reduzieren und Reparaturen beschleunigen. Bundesverkehrsminister Bilger hat trotzdem kritisiert, die Schiene in Deutschland leiste nicht das, was Fahrgäste erwarten. Grund sei vor allem das alte Schienennetz. Die EU-Kommission will zudem einheitliche Bahntickets für Reisen quer durch Europa einführen. Bundestag und Bundesrat sollen noch in dieser Woche über den geplanten Tankrabatt entscheiden. Das Bundeskabinett hat den Gesetzentwurf auf den Weg gebracht. Vorgesehen ist, die Steuern auf Benzin und Diesel zu senken. Der Rabatt soll am 1. Oktober starten und 3 Monate gelten. Langfristig soll ein Spritpreisdeckel Entlastung bringen. Der frühere DFB-Teammanager Oliver Bierhoff hat die Nationalmannschaft kritisiert und dafür wird nun er kritisiert. Matthias Sammer sagte bei Sky, Bierhoff sei mitverantwortlich für flache Hierarchien im Team gewesen. Das sei im Leistungssport aber eine Katastrophe, so Sammer. Bierhoff hatte im Kicker fehlende Persönlichkeiten und Charakterstärke im DFB-Team bemängelt.
15: Und jetzt Aktuelles aus Mittelfranken.
16: Mit Bianca Albert. In Steinach ist ein Streit zwischen mehreren Jugendlichen eskaliert. 2 Jugendliche trafen sich am Bahnhof mit einer 8-köpfigen Gruppe, um einen Streit zu klären. Sie zogen dann weiter auf eine nahegelegene Wiese und begannen sich zu prügeln. Nach bisherigen Erkenntnissen der Polizei flogen dabei nicht nur Fäuste, sondern es wurden auch Teleskopschlagstöcke benutzt. Einige der Jugendlichen wurden dabei leicht verletzt. Im Rahmen einer Fahndung fanden die Beamten die Gruppen. 2 von ihnen hatten jeweils einen Teleskopschlagstock in ihrer Kleidung versteckt. Jetzt wird gegen alle Jugendlichen wegen mehrerer Delikte ermittelt.
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18: 15 Grad in Gunzenhausen. Heute kommt nur ab und zu die Sonne durch, das Ganze bei rund 16 Grad. Der Galaxy Wetter Trend, morgen dann insgesamt sonniger bei 16 bis 18 Grad.
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20: Vorsicht, es wird geblitzt und zwar am Ortseingang Ansbach von Lehrberg kommend Höhe Mediamarkt. Dann auf der B14 bei Obereichenbach Richtung Ansbach am Soldatenweiher in der 100er-Zone. Am Ortsausgang Burg-Oberbach Richtung Klaffheim in Frickenwelden an der Schule und zwar in der 30er-Zone.
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Schönen Nachmittag wünsche ich euch, Moritz hier auf Radio Galaxy. Und einer der größten Deals der Entertainment-Industrie ist jetzt anscheinend doch unter Dach und Fach. Ja, US-Medien haben jetzt berichtet, dass Paramount doch den Konzern Warner Bros. Übernehmen darf. Und das ist eigentlich jetzt natürlich ein bisschen verwunderlich, denn die hatten eigentlich geklagt, weil sie höhere Preise und weniger Inhalte für das Publikum befürchten. Trotzdem scheint es anscheinend jetzt durchgegangen zu sein und Paramount zahlt für Warner Bros. Umgerechnet 100 Milliarden Euro. Leute, das ist schon eine fette, fette Summe. Und damit wirklich, würde ich sagen, eine der fetten Deals der Entertainment-Industrie. Und da müssen wir natürlich auch mal abwarten, was das für uns dann alle auch bedeutet. Vielleicht auch bei Filmen oder Serien. Das müssen wir dann natürlich noch mal abwarten. Wir auch von Radio Galaxy halten euch da auf den Laufenden und haben jetzt die besten aktuellen Hits für euren Nachmittag am Start, wie den hier.

0: ist Radio Galaxy. Gemeinsam kommen wir noch gut durch diesen Dienstagnachmittag. Es ist kurz vor 16:30 und damit ihr gleich ein bisschen durchschnaufen könnt, Kygo, Khaled und Griffin für euch am Start mit Save My Love, Hammernummer. Außerdem ganz frisch mit dabei sind Another mit Talk To You. Die bringen uns so ein bisschen Summer Vibes und dazu habe ich ein bisschen Facts von den Simpsons. Die Top 3 Vorhersagen, meine persönlichen für euch, die tatsächlich dann auch eingetreten sind. Ist eine richtig, richtig coole Sache. Gibt's gleich für euch auf die Ohren. Und ihr hört uns natürlich auch über die Galaxy App. Gerne kostenlos auf euer Handy laden.
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11: 16 Grad in Ipsheim. Heute kommt nur ab und zu die Sonne durch, das Ganze bei rund 16 Grad. Der Galaxy-Wettertrend, morgen dann insgesamt sonniger bei 16 bis 18 Grad.
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13: Die A6 Heilbronn Richtung Nürnberg zwischen Neuendettelsau und Schwabach West. Bitte Vorsicht, hier ist ein defektes Fahrzeug. Und Claudia hat sich bei uns gemeldet. In Feuchtwangen, da gab es auf der Kreuzung an der katholischen Kirche einen Unfall. Und es staut sich in der Dinkelsbühler und auch in der Crailsheimer Straße in beiden Richtungen. Blitzer haben wir am Ortseingang von Ansbach, von Lehrberg kommend auf Höhe Mediamarkt. Dann auf der B14 bei Obereichenbach Richtung Ansbach am Soldatenweiher in der 100er-Zone. Am Ortsausgang Burg-Oberbach Richtung Klaffheim und in Frickenfelden, da wird an der Schule in der 30er-Zone geblitzt.
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0: Leute, Moritz hier. Ich bin ein Riesenfan der Simpsons und online gehen sie gerade wieder rum. Die Vorhersagen, die wirklich wahr geworden sind aus der Serie. Deshalb kommen hier meine Top 3 mal für euch. Fangen wir an mit der Smartwatch. Ich habe auch eine rum. Bereits 1995 ist die in einer Folge von den Simpsons zu sehen und 20 Jahre später tatsächlich dann auf den Markt gekommen. Völlig verrückt. Dann haben die Simpsons noch vorhergesagt, dass Deutschland Weltmeister wird. Und zwar spielte da in der Serie im Finale Deutschland gegen Brasilien. Aber das Aufeinandertreffen, das gab es ja wirklich, zwar schon im Halbfinale, aber Deutschland wurde dann ja tatsächlich Weltmeister. Und jetzt aber meine Nummer 1. Ich finde es wirklich sehr erstaunlich, dass die Simpsons vorhergesagt haben, dass Donald Trump Präsident der USA wird. Und das schon im Jahr 2000, Leute. Da war das schon soweit. Damals löst dann Lisa Simpson Donald Trump ab. Und ich würde sagen, das darf jetzt gerne auch mal passieren. 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

0: Kurz vor 5 Hamas, ihr hört Radio Galaxy und wir starten rein in euren Feierabend zusammen mit Harry Styles, American Girls. Gleich ganz entspannte Nummer, falls ihr quasi auf dem Weg seid, könnt ihr da auch nochmal durchschnaufen gerade. Und wenn ihr schon angekommen seid, könnt ihr es euch gemütlich machen. Außerdem dann frisch mit dabei sind Kerzei mit Animal, der Hammerhit, der gerade voll durch die Decke geht. Auch weil Ed Sheeran das Songwriting dafür gemacht hat. Absolut irre Story. Er ist selber Kerzei-Fan und hat sich deshalb angeboten. Und rausgekommen ist der Track. Den gibt's gleich für euch auf die Ohren.
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9: Ich bin Fabian Schaffer. Bayern will noch mehr für Familien tun, nicht nur mit Geld, sondern auch mit Erleichterungen. Das hat Ministerpräsident Söder bei der CSU-Fraktionsklausur in Kloster Banz angekündigt. Ein Beispiel?
10: Wenn es um Warteschlangen geht, egal in welcher Form, eine Fastlane für Familien. Ein Erwachsener und ein Kind ist quasi an dem Stelle die Familie. Wir wollen ein kinderfreundliches, noch kinderfreundlicheres Bayern haben.
9: Außerdem will Söder ein neues Familienportal einführen. In einer App sollen unter anderem freie Kita-Plätze angezeigt werden. Eine Mehrheit der Deutschen will, dass Kanzler Merz zurücktritt. Das zeigt eine Umfrage im Auftrag von RTL. 55% der Befragten sprechen sich dafür aus, 40% wollen, dass Merz im Amt bleibt. Besonders groß ist die Zustimmung für einen Rücktritt unter AfD-Anhängern mit 89%. In der Union lehnen 78% einen Rücktritt ab. Bei der US-Airbase Spangdahlem in der Eifel ist ein Militärflugzeug abgestürzt. Ein Mensch ist verletzt worden. Das hat der Eifelkreis Bitburg-Prüm mitgeteilt. Zum Unfallhergang gibt es noch keine Angaben. Die US-Luftwaffe äußert sich bisher nicht. In Spangdahlem ist eine F-16-Staffel mit rund 20 Flugzeugen stationiert. Bereits 2019 war dort ein US-Kampfjet abgestürzt. Alexander Blessin wird neuer Trainer bei Borussia Mönchengladbach. Der 53-Jährige übernimmt den Job beim Tabellenletzten der Fußball-Bundesliga, teilte der Verein mit. Der frühere St. Pauli-Coach soll morgen vorgestellt werden. Er wird Nachfolger von Eugen Polanski. Gladbach ist mit 4 Niederlagen und 16 Gegentoren historisch schlecht in die Bundesliga-Saison gestartet.
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12: Mit Bianca Albert. Um die Stadtkasse etwas zu füllen, nutzt die Stadt Leutershausen jetzt eine ganz besondere Einnahmequelle mit dem Einweg-Kunststoff-Vorgesetz. Radio Galaxy-Reporterin Chiara.
13: Dieses Gesetz verpflichtet Hersteller von Einweg- und Plastikprodukten, sich finanziell an den Kosten für die Entsorgung der Produkte und den Umweltschutz zu beteiligen. Laut FAZ wurden damit 2024 mehr als 200 Millionen Euro eingenommen. Um an das Geld zu kommen, gibt es ein wohl recht kompliziertes Online-Verfahren, das unter anderem die Anzahl der Mülleimer und Grünflächen in der jeweiligen Kommune berücksichtigt. Leutershausen erhält damit rund 6.700 Euro, die jetzt in die leere Stadtkasse fließen.
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15: 15 Grad in Dinkelsbühl. Heute Nacht ist es öfter sternklar und neblig, bei Tiefstwerten um 2 Grad. Der Galaxy-Wettertrend, morgen dann insgesamt sonniger bei 16 bis 18 Grad.
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17: Vorsicht auf der A6 Heilbronn Richtung Nürnberg. Zwischen Neuendettelsau und Schwabach-West ein defektes Fahrzeug. Ja, und der Andreas, der hat sich bei uns gemeldet und zwar per WhatsApp und hat natürlich auch was für uns.
18: Zwischen Wassertrüdingen und Auhausen auf der Höhe Bühlhof, wo es auf Geizheim die Abzweigung geht, ist ein Unfall passiert. Keine Rettungskräfte sind noch nicht vor Ort. Nur 2 demolierte Autos und die versperren die Straße. Da kann man nur einseitig vorbei. Danke, gute Fahrt.
17: Dankeschön, Andreas. Und Blitzer haben wir außerdem am Ortseingang Ansbach von Lehrberg kommend Höhe Mediamarkt. Dann an der B14 bei Obereichenbach Richtung Ansbach am Soldatenweiher in der 100er-Zone. Da steht sogar ein Blitzeranhänger. Am Ortsausgang Burg Oberbach wird in Richtung Klaffheim geblitzt und in Frickenfelden an der Schule in der 30er-Zone.
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0: In dieser Woche sind die deutschen Fußballstars bei uns in Bayern und das wahrscheinlich zum allerletzten Mal, Leute. Schönen Nachmittag, Moritz hier auf Radio Galaxy. Ja, die deutsche Fußballnationalmannschaft, die ist zurück und bevor es jetzt direkt in die Nations League geht, versammelt Bundestrainer Jürgen Klopp seine Mannschaft nochmal bei uns in Bayern. Und zwar in der Nähe von Nürnberg im Adidas Home Ground. Lange werden sie allerdings nicht da bleiben. Schon übermorgen geht's abends für die Jungs auf nach Amsterdam. Dort geht's dann zum Nations League Auftakt gegen die Niederlande auf den Rasen und am Sonntag dann auch schon gleich gegen Griechenland. Aber jetzt, liebe Nürnberger, kleiner Tipp, haltet mal die Augen offen. Vielleicht läuft euch ja in den nächsten Tagen sogar ein Nationalspieler über dem Werk. Das wäre schon ein richtiges Ding, oder? Und damit wünsche ich euch einen schönen Dienstagnachmittag. 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

0: Hier ist Radio Galaxy um kurz vor 5:30 und wir begleiten euch natürlich auch auf dem Weg in euren Feierabend. Und ihr hört uns da komplett rauschfrei über DAB Plus im Auto. Taylor Swift ist gleich für euch mit am Start. I Knew It, I Knew You, der aktuelle Soundtrack zu Toy Story 5. Und Leute, ich habe ein echtes Problem wieder mit dem Galaxy-Produkte-Raten. Ihr müsst mir unbedingt helfen. Mehr dazu dann gleich in 20 Minuten hier auf Radio Galaxy.
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2: Mit Bianca, servus. Respekt Kino in den Ansbacher Kammerspielen. Gezeigt wird der Film She Said. Emmy-Gewinnerin Maria Schrader erzählt hier vom riskanten Weg zweier Journalistinnen, die 2017 den weitreichenden Machtmissbrauch gegenüber Frauen im US-amerikanischen Filmgeschäft aufgedeckt haben. Beginn ist um 19.30 Uhr, der Eintritt dazu ist frei. Dann Nature & Family Messe 2026, die Messe für Energiesparen, Nachhaltigkeit, Klimaschutz, alternative Mobilität und Familien mit über 30 Ausstellern, Kinderbazar, Diskussionen, Interviews, Workshops und regionalen Speisen. Außerdem hat der BGU Baufachmarkt von 13 bis 18 Uhr geöffnet. Die Nature & Family Messe am Sonntag von 11 bis 18 Uhr in Ansbach-Wurzwinden im Industriegebiet. Alle Infos unter baumarkt-bgu.de/nature. Und in Absberg findet am Sonntag von 11 bis 13 Uhr auf der Badehalbinsel Brombachsee gegenüber vom Fußballplatz wieder ein Barkdate statt. Beim Barkdate suchen Hunde aus dem Tierschutz ein neues Zuhause. Alle Infos dazu unter barkdate.com.
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15: 13 Grad in Heidenheim. Heute Nacht ist es öfter sternklar und neblig, bei Tiefstwerten um 2 Grad. Der Galaxy-Wettertrend, morgen dann insgesamt sonniger bei 16 bis 18 Grad.
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19: Vorsicht auf der A6 Heilbronn Richtung Nürnberg. Zwischen Neuendettelsau und Schwabach West ein defektes Fahrzeug. Ja, und der Andreas, der hat sich bei uns gemeldet und zwar per WhatsApp und hat natürlich auch was für uns.
20: Zwischen Wassertrüdingen und Auhausen auf der Höhe Bühlhof, wo es auf Geizheim die Abzweigung geht, ist ein Unfall passiert. Keine Rettungskräfte sind noch nicht vor Ort. nur zwei demolierte Autos und die versperrte Straße. Da kann man nur einseitig vorbei. Danke, gute Fahrt.
19: Dankeschön, Andreas. Und Blitzer haben wir außerdem am Ortseingang Ansbach von Lehrberg kommend Höhe Mediamarkt. Dann an der B14 bei Obereichenbach Richtung Ansbach am Soldatenweiher in der 100er-Zone. Da steht sogar ein Blitzeranhänger. Am Ortsausgang Burg Oberbach wird in Richtung Klaffheim geblitzt und in Frickenfelden an der Schule in der 30er-Zone.
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0: Hi, der Moritz hier. Leute, ich habe ein Problem. Kollege Dippy, der fischt ja jede Woche eine Produktbewertung aus dem Internet und das ist die in dieser Woche.
1: Dieses Teil löst für mich und meine Family ein uraltes Problem. Tolles Material und ganz easy anzubringen. Es passen sowohl herkömmliche als auch elektrische rein.
0: Ja, was soll denn das jetzt sein, Leute? Ich habe keine Ahnung. Es löst ein uraltes Problem. Es passen herkömmliche als auch elektrische was da rein? Ich weiß es wirklich nicht. Ich stehe komplett auf dem Schlauch. Aber wenn ihr jetzt sagt, ey Moritz, ist doch sonnenklar, dann lasst mich gerne wissen und schickt mir eine WhatsApp-Audio an die 0800 007 0076. Und die Auflösung, die gibt es dann morgen früh um kurz vor 8 und um kurz nach halb 10 nur hier bei uns in der Morningshow auf

0: Es ist kurz vor sechs, ihr hört Radio Galaxy mit Moritz. Ich freue mich, dass ich mich jetzt in meinen Feierabend verabschieden darf. Ich hoffe, ihr seid schon angekommen und gemeinsam genießen wir ihn gleich noch mit Alex Warren, Fever Dream. Ein richtiger Sommerhit, kann man sich noch mal ein bisschen zurückträumen. Außerdem Michael Schulte mit am Start mit Lovesick, seine ganz neue Nummer, bin ich ehrlich, habe ich auch noch nicht gehört. Freue ich mich auch schon gleich drauf. Bei uns in der Radio Galaxy Playlist, gleich nach den Nachrichten.
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6: Ich bin Fabian Schaffer. Bayerns Ministerpräsident Söder will nach der Berlin-Wahl den gerade erst erneuerten Hauptstadtvertrag noch einmal aufmachen. Wenn die Linkspartei tatsächlich an die Regierung komme, müsse das noch mal neu diskutiert werden, so Söder.
7: Aber es kann nicht sein, dass der Bund endlos Geld zahlt und wir endlos Geld zahlen dafür, dass wir am Ende eine antisemitische Führung haben, in der bei Partys Clan-Kriminelle dabei sind. Es ist ja alles abenteuerlich, wenn ich das sagen darf.
6: Der neue Hauptstadtfinanzierungsvertrag sieht vor, dass Berlin vom Bund bis 2037 mehr Geld für Sicherheit und Kultur bekommen soll. Außerdem ist Söder der Länderfinanzausgleich zulasten Bayerns schon lange ein Dorn im Auge. Im Streit um Grönland haben die USA, Dänemark und die Arktisinsel ein Abkommen geschlossen. US-Präsident Trump, die dänische Ministerpräsidentin Frederiksen und der grönländische Regierungschef Nielsen unterzeichneten am Rande der UN-Vollversammlung in New York eine Vereinbarung, in der es um Sicherheitsinteressen geht. Zuvor hatte Trump in seiner Rede unter anderem ein baldiges Ende des Ukraine-Kriegs angekündigt. Nach den Niederlagen der CDU bei drei Landtagswahlen hat die Spitze der Unionsfraktion Kanzler Merz Rückendeckung zugesichert. Die erste parlamentarische Geschäftsführerin Dos Santos Vinz sagte, Merz habe die volle Unterstützung der Fraktionen. CSU-Landesgruppenchef Hoffmann erklärte, seine Partei führe keine Personaldebatte über den Kanzler. Nun müsse es um Inhalte und die weitere Regierungsarbeit gehen. Der österreichische Investor René Benko ist in einem teilweise neu aufgerollten Prozess zu 2,5 Jahren Haft verurteilt worden. Das Landesgericht Innsbruck sah es als erwiesen an, dass der 49-Jährige seine Gläubiger geschädigt hat. Dabei ging es um eine Mietkostenvorauszahlung von 360.000 Euro, obwohl sein Siegner Imperium bereits in Schwierigkeiten steckte. Benko sitzt seit Anfang 2025 in U-Haft.
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9: Mit Bianca Albert. Der 22. September 2006 steht für die Menschen in Lehrberg für eine ungeahnte Katastrophe. Eine Gasexplosion zerstörte vor 20 Jahren den Ortskern mit einer Metzgerei, einer Gastwirtschaft und einer Bäckerei. 6 Menschen kamen dabei ums Leben. Wie ein Gutachter später herausfand, war in einem Gastank ein Ventil nicht weit genug zugezogen. Ein Monteur drehte die Schraube am Ventil am 22. September zudem versehentlich in die falsche Richtung und eine Riesenmenge Gas konnte austreten. Kurz nach 8 Uhr morgens kam es zur verhängnisvollen Detonation. 20 Jahre später lädt die Kirche heute um 19 Uhr zu einer Andacht in St. Margareta ein. Die Lehrberger Feuerwehr hat für den 3. Oktober eine Erinnerungsveranstaltung geplant.
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11: 14 Grad in Emskirchen. Heute Nacht ist es öfter sternklar und neblig, bei Tiefstwerten um 2 Grad. Der Galaxy-Wettertrend, morgen dann insgesamt sonniger bei 16 bis 18 Grad.
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12: Vorsicht auf der A6 Heilbronn Richtung Nürnberg. Zwischen Neuendettelsau und Schwabach West ein defektes Fahrzeug. Ja, und der Andreas, der hat sich bei uns gemeldet und zwar per WhatsApp und hat natürlich auch was für uns.
13: Zwischen Wassertrüdingen und Auhausen auf der Höhe Bühlhof, wo es auf Geizheim die Abzweigung geht, ist ein Unfall passiert. Keine Rettungskräfte sind noch nicht vor Ort. Nur 2 demolierte Autos und die versperren die Straße. Da kann man nur einseitig vorbei. Danke, gute Fahrt.
12: Dankeschön, Andreas. Und Blitzer haben wir außerdem am Ortseingang Ansbach von Lehrberg kommend Höhe Mediamarkt. Dann an der B14 bei Obereichenbach Richtung Ansbach am Soldatenweiher in der 100er-Zone. Da steht sogar ein Blitzeranhänger. Am Ortsausgang Burg Oberbach wird in Richtung Klaffheim geblitzt und in Frickenfelden an der Schule in der 30er-Zone.
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10: Ich bin Moritz Einzel. US-Präsident Trump will die Militärpräsenz der Vereinigten Staaten auf Grönland deutlich ausbauen. Vor der UN-Vollversammlung in New York hat Trump erklärt, die USA würden zwei sehr große Militärstützpunkte bauen. Im Anschluss unterzeichnete er mit Vertretern Dänemarks und Grönlands ein Sicherheitsabkommen. In den vergangenen Monaten hatte Trump mehrfach mit der Annexion Grönlands gedroht.

0: Nach den jüngsten Wahlniederlagen der CDU gibt's jetzt auch aus der Unionsfraktion Rückendeckung für Bundeskanzler Merz. Fraktionschef Frei hat vor der heutigen Sitzung gesagt:
1: Der Bundeskanzler hat unsere Unterstützung und ja, ich bin davon überzeugt, dass wir gemeinsam mit der SPD die verabredeten Reformvorhaben auch tatsächlich zügig durchsetzen können.
0: Und beim Streitthema Rentenreform sind sich Union und SPD offenbar näher gekommen. Da seien nur noch Detailfragen offen, so Frei. Es geht um eine Härtefallregelung bei der Frühverrentung für besonders langjährig Versicherte. Bayerns Ministerpräsident Söder will Familien im Freistaat bevorzugen. Im Rahmen der CSU-Fraktionsklausur in Klosterbanz sagte der Parteichef, da gehe es zum Beispiel um eine Fastlane bei Warteschlangen im öffentlichen Raum.
2: Bei einer Warteschlange haben Familien Vorrang, kommen schneller voran. Für die Kinder wird ein Signal gesetzt für ein familienfreundliches Bayern.
0: Außerdem, so Söder, soll eine Kita-App kommen, die freie Plätze anzeigt. Vor der Entscheidung über den deutschen Olympiabewerber am Samstag geht München als leichter Favorit ins Rennen. Die Evaluierungskommission des Deutschen Olympischen Sportbundes hat der Münchner Bewerbung 87 von 100 möglichen Punkten gegeben. Die Bewerbung Köln-Rhein-Ruhr landet mit 85 Punkten knapp dahinter. Kaum noch Chancen dürfte Berlin haben mit knapp 75 Zählern. Das Votum der DOSB-Prüfer ist für die Abstimmung allerdings nicht bindend.
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4: Bis heute Nacht reißt es dann ein bisschen auf und ihr könnt die Sterne sogar sehen. Richtig, richtig schön. Teilweise haben wir noch ein bisschen Nebel mit am Start und die Temperaturen, die sinken dann auf 1 bis 7 Grad. Der Galaxy-Wetter-Trend für die nächsten Tage. Morgen lösen sich diese Nebelfelder dann noch auf und die Sonne ist schön am Start und das den ganzen Tag lang auch richtig, richtig schön. Und dazu haben wir echt nur wenige Wolken am Himmel. Übermorgen zieht es dann leider auch schon wieder zu. Es wird windig und teilweise auch regnerisch bei euch. Und der Topwert, der liegt dann bei 21 Grad.
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10: Ich bin Moritz Einzel. Eine Debatte um das System der Krankenversicherung hat Bundeskanzler Merz gestern ausgelöst. Er sprach nämlich bei Unterschieden zwischen privater und gesetzlicher Versicherung von einem Gerechtigkeitsproblem. Die Systemdebatte wurde heute aber direkt wieder abgeräumt, etwa von Unionsfraktionschef Frei.
11: Aber das, was gemeinhin interpretiert worden ist, dass das System aus gesetzlicher Krankenversicherung und privater Krankenversicherung in Frage stünde, das kann ich nun absolut nicht sagen. Das ist auch nicht gemeint gewesen vom Bundeskanzler und das wäre auch nicht unsere Politik in dieser Frage.
10: Frei verwies darauf, dass die Koalition unter anderem dafür sorgen will, dass Kassenpatienten schneller Facharzttermine bekommen. Weniger als 24 Stunden nach dem tödlichen Unfall auf dem Münchner Oktoberfest ist der Freefall-Turm Hangover wieder in Betrieb. Der TÜV hat nach Angaben der Betreiberfamilie bei der technischen Überprüfung des Fahrgeschäfts keine Mängel festgestellt. Gestern Abend hat

0: Die Gondel des Turms beim Herabfahren einen 52-jährigen Sicherheitsmann getroffen und tödlich verletzt. Die USA bauen ihre Militärpräsenz auf Grönland aus. Vor der UN-Vollversammlung in New York hat Präsident Trump erklärt, die USA würden zwei sehr große Militärstützpunkte bauen. Anschließend unterzeichnete er mit Vertretern Dänemarks und Grönlands ein Sicherheitsabkommen. Trump hatte zuvor mehrmals damit gedroht, Grönland zu annektieren. Die Region Köln-Rhein-Ruhr geht mit Rostock-Warnemünde als Standort für die Segel-Events in den Endspurt der nationalen Bewerbungsphase für die Olympischen Spiele. Das hat der Deutsche Olympische Sportbund mitgeteilt. München geht mit Kiel ins Rennen. Einer Evaluierung zufolge deutet sich ein Kopf-an-Kopf-Rennen zwischen München und der NRW-Bewerbung an. Die DOSB-Prüfer sehen die beiden Konzepte klar vor der Bewerbung Berlins. Die Entscheidung fällt dann am Samstag.
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2: Bis heute Nacht reißt es dann ein bisschen auf und ihr könnt die Sterne sogar sehen. Richtig, richtig schön. Teilweise haben wir noch ein bisschen Nebel mit am Start und die Temperaturen, die sinken dann auf 1 bis 7 Grad. Der Galaxy-Wetter-Trend für die nächsten Tage. Morgen lösen sich diese Nebelfelder dann noch auf und die Sonne ist schön am Start und das den ganzen Tag lang auch richtig, richtig schön. Und dazu haben wir echt nur wenige Wolken am Himmel. Übermorgen zieht es dann leider auch schon wieder zu. Es wird windig und teilweise auch regnerisch bei euch. Und der Topwert, der liegt dann bei 21 Grad.
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2: Ich bin Moritz Einzel. Nach den jüngsten CDU-Wahlpleiten hat Bundeskanzler Merz eine Mitschuld eingeräumt. Nach Teilnehmerangaben sagte er bei einer Sitzung der Unionsfraktion, er habe seinen Anteil an diesen Wahlergebnissen. Zugleich verteidigte Merz den Reformkurs der Bundesregierung. Unionsfraktionschef Frei hatte dem Kanzler schon zuvor Rückendeckung versichert. Bayerns Ministerpräsident Söder will eine Überholspur für Familien. Zum Beispiel bei Warteschlangen sollen Familien mit Kindern Vorrang haben. Bei der CSU-Fraktionsklausur in Klosterbanz kündigte Söder weitere Verbesserungen an.
3: Wir wollen ein Familienportal digital und eine Kita-App machen, wo Leistungen automatisch ausgerechnet werden und bei der Kita-App automatisch der nächste freie Kita-Platz angezeigt wird, wenn mal ein Ausfall ist, jemand nicht kann oder krank ist.
2: Man wolle ein noch kinderfreundlicheres Bayern haben, so Söder. Grönland war ja in den letzten Monaten ein diplomatischer Zankapfel zwischen den USA und Dänemark. Die Arktisinsel gehört ja zu Dänemark, aber US-Präsident Trump hat gedroht, Grönland zu annektieren. Jetzt gibt's ein Abkommen, das den USA zumindest mehr Einfluss sichert. Trump sagte in New York, es würden zwei große Militärbasen gebaut.
4: We will have the complete ability to do what is necessary to defend the American continent and also Europe and other places.
2: Also übersetzt, man werde die Fähigkeit haben, zu tun, was nötig ist, um den amerikanischen Kontinent, Europa und andere Orte auf der Welt zu verteidigen, so Trump. Die Fußballerinnen des FC Bayern

0: haben zum Champions-League-Auftakt einen Sieg verpasst. Gegen Manchester City verspielten die Münchnerinnen im ersten Spiel der Ligaphase eine 2:0-Führung, am Ende 2:2 unentschieden.
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2: Bis heute Nacht reißt es dann ein bisschen auf und ihr könnt die Sterne sogar sehen. Richtig, richtig schön. Teilweise haben wir noch ein bisschen Nebel mit am Start und die Temperaturen, die sinken dann auf 1 bis 7 Grad. Der Galaxy-Wetter-Trend für die nächsten Tage. Morgen lösen sich diese Nebelfelder dann noch auf und die Sonne ist schön am Start und das den ganzen Tag lang auch richtig, richtig schön. Und dazu haben wir echt nur wenige Wolken am Himmel. Übermorgen zieht es dann leider auch schon wieder zu. Es wird windig und teilweise auch regnerisch bei euch. Und der Topwert, der liegt dann bei 21 Grad.
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2: Ich bin Joshua Heise. Die USA bauen ihre Militärpräsenz auf Grönland aus. Vor der UN-Vollversammlung in New York hat Präsident Trump erklärt, die USA würden zwei sehr große Militärstützpunkte bauen. Anschließend unterzeichnete er mit Vertretern Dänemarks und Grönlands ein Sicherheitsabkommen. Trump hatte zuvor mehrmals damit gedroht, Grönland zu annektieren. Weniger als 24 Stunden nach dem tödlichen Unfall auf dem Münchner Oktoberfest ist der Freefall-Turm Hangover wieder in Betrieb. Der TÜV hat nach Angaben der Betreiberfamilie bei der technischen Überprüfung des Fahrgeschäfts keine Mängel festgestellt. Gestern Abend hatte die Gondel des Turms beim Herabfahren einen 52-jährigen Sicherheitsmann getroffen und tödlich verletzt. Bayerns Ministerpräsident Söder will Familien im Freistaat bevorzugen. Im Rahmen der CSU-Fraktionsklausur in Klosterbanz sagte der Parteichef, da gehe es zum Beispiel um eine Fastlane bei Warteschlangen im öffentlichen Raum. Damit solle ein Signal für ein familienfreundliches Bayern gesetzt werden. Außerdem soll eine Kita-App kommen, die freie Plätze anzeigt. Am Samstag entscheidet sich, wer als deutscher Bewerber ins Rennen um die Olympischen Spiele 2036, 40 oder 44 geht. Jetzt gibt es zumindest schon mal eine kleine Tendenz, berichtet Moritz Einzel.
3: Die Prüfkommission des Deutschen Olympischen Sportbundes hat sich die drei Bewerbungen angeschaut und Punkte vergeben. München schneidet demnach am besten ab mit 87 von 100 Punkten. Knapp dahinter liegt aber die Bewerbung der Region Köln-Rhein-Ruhr mit 85 Zählern. Abgeschlagen dahinter das Konzept von Berlin mit knapp 75 Punkten. Das Votum der DOSB-Prüfer ist aber nicht bindend.
2: Und die Fußballerinnen des FC Bayern haben in ihrem ersten Champions-League-Spiel einen Sieg verpasst. 2:2 gegen Manchester City.
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4: Bis heute Nacht reißt es dann ein bisschen auf und ihr könnt die Sterne sogar sehen. Richtig, richtig schön. Teilweise haben wir noch ein bisschen Nebel mit am Start und die Temperaturen, die sinken dann auf 1 bis 7 Grad. Der Galaxy-Wetter-Trend für die nächsten Tage. Morgen lösen sich diese Nebelfelder dann noch auf und die Sonne ist schön am Start. Und

0: den ganzen Tag lang auch richtig, richtig schön. Und dazu haben wir echt nur wenige Wolken am Himmel. Übermorgen zieht es dann leider auch schon wieder zu. Es wird windig und teilweise auch regnerisch bei euch. Und der Topwert, der liegt dann bei 21 Grad.
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2: Ich bin Joshua Heise. Die USA bauen ihre Militärpräsenz auf Grönland aus. Vor der UN-Vollversammlung in New York hat Präsident Trump erklärt, die USA würden zwei sehr große Militärstützpunkte bauen. Anschließend unterzeichnete er mit Vertretern Dänemarks und Grönlands ein Sicherheitsabkommen. Trump hatte zuvor mehrmals damit gedroht, Grönland zu annektieren. Weniger als 24 Stunden nach dem tödlichen Unfall auf dem Münchner Oktoberfest ist der Freefall-Turm Hangover wieder in Betrieb. Der TÜV hat nach Angaben der Betreiberfamilie bei der technischen Überprüfung des Fahrgeschäfts keine Mängel festgestellt. Gestern Abend hatte die Gondel des Turms beim Herabfahren einen 52-jährigen Sicherheitsmann getroffen und tödlich verletzt. Bayerns Ministerpräsident Söder will Familien im Freistaat bevorzugen. Im Rahmen der CSU-Fraktionsklausur in Klosterband sagte der Parteichef, da gehe es zum Beispiel um eine Fastlane bei Warteschlangen im öffentlichen Raum. Damit solle ein Signal für ein familienfreundliches Bayern gesetzt werden. Außerdem soll eine Kita-App kommen, die freie Plätze anzeigt. Am Samstag entscheidet sich, wer als deutscher Bewerber ins Rennen um die Olympischen Spiele 2036, 40 oder 44 geht. Jetzt gibt es zumindest schon mal eine kleine Tendenz, berichtet Moritz Einzel.
3: Die Prüfkommission des Deutschen Olympischen Sportbundes hat sich die drei Bewerbungen angeschaut und Punkte vergeben. München schneidet demnach am besten ab mit 87 von 100 Punkten. Knapp dahinter liegt aber die Bewerbung der Region Köln-Rhein-Ruhr mit 85 Zählern. Abgeschlagen dahinter das Konzept von Berlin mit knapp 75 Punkten. Das Votum der DOSB-Prüfer ist aber nicht bindend.
2: Und die Fußballerinnen des FC Bayern haben in ihrem ersten Champions-League-Spiel einen Sieg verpasst. 2:2 gegen Manchester City.
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2: Ich bin Joshua Heise. Nach dem Fund von Drohnenteilen nahe dem Bundeswehrfliegerhorst im niedersächsischen Wunstorf sind laut Sicherheitskreisen auch Spuren von Sprengstoff entdeckt worden. Inwiefern diese der Drohne zuzuordnen sind, wird noch untersucht. David Riemer berichtet.
3: Ermittler gehen davon aus, dass die Drohne dort abgestürzt und in mehrere Teile zerbrochen ist. Woher sie stammt, ist bislang unklar. Nach Informationen aus Sicherheitskreisen handelt es sich nicht um eine handelsübliche Drohne, sondern um ein Flugobjekt mit eigenen Bauteilen. Geprüft wird deshalb auch ein möglicher Zusammenhang mit dem Drohnenvorfall am Flughafen Leipzig-Halle. Dort war Anfang August eine mit Sprengstoff präparierte Drohne gefunden worden.
2: Der Streit ist offiziell beigelegt. Am Rande der UN-Vollversammlung in New York haben Dänemark, Grönland und die USA ein Sicherheitsabkommen unterzeichnet. Außerdem kündigte US-Präsident Trump an, zwei große neue Militärstützpunkte auf der Arktisinsel zu bauen. Trump hatte lange damit gedroht, Grönland zu annektieren und dies mit nationalen Sicherheitsbedenken begründet. Am Bahnhof Bruckberg im Landkreis Landshut hat ein 18-Jähriger offenbar einen Lokführer zweimal ins Gesicht geschlagen. Der 50-Jährige hatte eine Zugbegleiterin bei einer Fahrkartenkontrolle unterstützt. Der Angreifer hatte nämlich keinen gültigen Fahrschein. Der Lokführer kam verletzt ins Krankenhaus. Die Gewerkschaft EVG forderte mehr Sicherheitsmaßnahmen, vor allem mehr Zugbegleiter. München hat Kiel und Köln-Rhein-Ruhr jetzt Warnemünde. Die NRW-Region hat im Falle einer Olympia-Ausrichtung den Ortsteil im Norden von Rostock als Standort für Segel-Events auserkoren. Das hat der Deutsche Olympische Sportbund mitgeteilt. Am Samstag entscheidet der DOSB, mit welcher Stadt sich Deutschland für Olympia 2036, 40 oder 44 bewirbt. Im Rennen sind München, Berlin und Köln-Rhein-Ruhr.
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4: Bis heute Nacht reißt es dann ein bisschen auf und ihr könnt die Sterne sogar sehen. Richtig, richtig schön. Teilweise haben wir noch ein bisschen Nebel mit am Start und die Temperaturen, die sinken dann auf 1 bis 7 Grad. Der Galaxy-Wetter-Trend für die nächsten Tage. Morgen lösen sich diese Nebelfelder dann noch auf und die Sonne ist schön am Start und das den ganzen Tag lang auch richtig, richtig schön. Und dazu haben wir echt nur wenige Wolken am Himmel. Übermorgen zieht es dann leider auch schon wieder zu. Es wird windig und teilweise auch regnerisch bei euch. Und der Topwert, der liegt dann bei 21 Grad.
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2: Ich bin Joshua Heise. Nach dem Fund von Drohnenteilen nahe dem Bundeswehrflieger Horst im niedersächsischen Wunstorf sind laut Sicherheitskreisen auch Spuren von Sprengstoff entdeckt worden. Inwiefern diese der Drohne zuzuordnen sind, wird noch untersucht. David Riemer berichtet.
3: Ermittler gehen davon aus, dass die Drohne dort abgestürzt und in mehrere Teile zerbrochen ist. Woher sie stammt, ist bislang unklar. Nach Informationen aus Sicherheitskreisen handelt es sich nicht um eine handelsübliche Drohne, sondern um ein Flugobjekt mit eigenen Bauteilen. Geprüft wird deshalb auch ein möglicher Zusammenhang mit dem Drohnenvorfall am Flughafen Leipzig-Halle. Dort war Anfang August eine mit Sprengstoff präparierte Drohne gefunden worden.
2: Der Streit ist offiziell beigelegt. Am Rande der UN-Vollversammlung in New York haben Dänemark, Grönland und die USA ein Sicherheitsabkommen unterzeichnet. Außerdem kündigte US-Präsident Trump an, zwei große neue Militärstützpunkte auf der Arktisinsel zu bauen. Trump hatte lange damit gedroht, Grönland zu annektieren und dies mit nationalen Sicherheitsbedenken begründet. Am Bahnhof Bruckberg im Landkreis Landshut hat ein 18-Jähriger offenbar einen Lokführer zweimal ins Gesicht geschlagen. Der 50-Jährige hatte eine Zugbegleiterin bei einer Fahrkartenkontrolle unterstützt. Der Angreifer hatte nämlich keinen gültigen Fahrschein. Der Lokführer kam verletzt ins Krankenhaus. Die Gewerkschaft EVG forderte mehr Sicherheitsmaßnahmen, vor allem mehr Zugbegleiter. München hat Kiel und Köln-Rhein-Ruhr jetzt Warnemünde. Die NRW-Region hat im Falle einer Olympia-Ausrichtung den Ortsteil im Norden von Rostock als Standort für Segel-Events auserkoren. Das hat der Deutsche Olympische Sportbund mitgeteilt. Am Samstag entscheidet der DOSB, mit welcher Stadt sich Deutschland für Olympia 2036, 40 oder 44 bewirbt. Im Rennen sind München, Berlin und Köln-Rhein-Ruhr.
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2: Ich bin Joshua Heise. Vor der nahenden Grippesaison ruft das Robert-Koch-Institut Eltern dazu auf, Kinder mit Vorerkrankungen impfen zu lassen. Dies sei bei maximal 10% der Fall, heißt es. Grund: die Grippe werde nicht als Bedrohung wahrgenommen. Die RKI-Empfehlung richtet sich an Kinder mit chronischen Erkrankungen der Atemwege oder des Herzkreislaufs, Diabetes oder Adipositas. 5% mehr Lohn. Mit dieser Forderung will die IG Metall in die kommenden Tarifverhandlungen für die Metall- und Elektroindustrie gehen. In der Branche arbeiten in Bayern über 860.000 Menschen. Janina Singer berichtet.
3: Die Branche steckt in der Krise. Fast 11.000 Jobs sind allein dieses Jahr schon abgebaut worden. Auch darüber will die IG Metall sprechen. Und sie will, dass Betriebe, denen es dennoch gut geht, eine Gewinnbeteiligung zahlen. Die Arbeitgeberseite lehnt das ab. Leicht dürften die Gespräche also nicht werden, die in gut 2 Wochen beginnen.
2: Im mecklenburgischen Leitzen ist ein DHL-Paketzentrum wegen Gefahrstoffverdachts evakuiert worden. Nach Polizeiangaben hatte sich zuvor eine Paketzustellerin mit Vergiftungssymptomen bei der Behörde gemeldet. Sie soll am Freitag mit einer Flüssigkeit in Kontakt gekommen sein, möglicherweise Quecksilber. Bereits am Wochenende war in der Region Quecksilber in einer Blumenlieferung entdeckt worden. 2 Frauen mussten behandelt werden. In Sri Lanka sind 15 Personen wegen der Osteranschläge von 2019 zu Haftstrafen zwischen 200 und 260 Jahren verurteilt worden. Das Gericht in Colombo sah sie schuldig, an den Anschlägen auf 3 Kirchen und 3 Luxushotels beteiligt gewesen zu sein. Damals wurden 279 Menschen getötet und rund 500 verletzt. 9 Mitangeklagte wurden freigesprochen.
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2: Ich bin Joshua Heise. Vor der nahenden Grippesaison ruft das Robert-Koch-Institut Eltern dazu auf, Kinder mit Vorerkrankungen impfen zu lassen. Dies sei bei maximal 10% der Fall, heißt es. Grund: die Grippe werde nicht als Bedrohung wahrgenommen. Die RKI-Empfehlung richtet sich an Kinder mit chronischen Erkrankungen der Atemwege oder des Herzkreislaufs, Diabetes oder Adipositas. 5% mehr Lohn. Mit dieser Forderung will die IG Metall in die kommenden Tarifverhandlungen für die Metall- und Elektroindustrie gehen. In der Branche arbeiten in Bayern über 860.000 Menschen. Janina Singer berichtet.
3: Die Branche steckt in der Krise. Fast 11.000 Jobs sind allein dieses Jahr schon abgebaut worden. Auch darüber will die IG Metall sprechen. Und sie will, dass Betriebe, denen es dennoch gut geht, eine Gewinnbeteiligung zahlen. Die Arbeitgeberseite lehnt das ab. Leicht dürften die Gespräche also nicht werden, die in gut 2 Wochen beginnen.
2: Im mecklenburgischen Leitzen ist ein DHL-Paketzentrum wegen Gefahrstoffverdachts evakuiert worden. Nach Polizeiangaben hatte sich zuvor eine Paketzustellerin mit Vergiftungssymptomen bei der Behörde gemeldet. Sie soll am Freitag mit einer Flüssigkeit in Kontakt gekommen sein, möglicherweise Quecksilber. Bereits am Wochenende war in der Region Quecksilber in einer Blumenlieferung entdeckt worden. 2 Frauen mussten behandelt werden. In Sri Lanka sind 15 Personen wegen der Osteranschläge von 2019 zu Haftstrafen zwischen 200 und 260 Jahren verurteilt worden. Das Gericht in Colombo sah sie schuldig, an den Anschlägen auf 3 Kirchen und 3 Luxushotels beteiligt gewesen zu sein. Damals wurden 279 Menschen getötet und rund 500 verletzt. 9 Mitangeklagte wurden freigesprochen.
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2: Ich bin Joshua Heise. Bundeskanzler Merz hat eine Debatte um das System der Krankenversicherung ausgelöst. Er sprach nämlich bei Unterschieden zwischen privater und gesetzlicher Versicherung von einem Gerechtigkeitsproblem. Die Systemdebatte wurde gestern aber direkt wieder abgeräumt, etwa von Unionsfraktionschef Frei.
3: Aber das, was gemeinhin interpretiert worden ist, dass das System aus gesetzlicher Krankenversicherung und privater Krankenversicherung in Frage stünde, das kann ich nun absolut nicht sagen. Das ist auch nicht gemeint gewesen vom Bundeskanzler. Und das wäre auch nicht unsere Politik in dieser Frage.
2: Frei verwies darauf, dass die Koalition unter anderem dafür sorgen will, dass Kassenpatienten schneller Facharzttermine bekommen. Die USA bauen ihre Militärpräsenz auf Grönland aus. Vor der UN-Vollversammlung in New York hat Präsident Trump erklärt, die USA würden 2 sehr große Militärstützpunkte bauen. Anschließend unterzeichnete er mit Vertretern Dänemarks und Grönlands ein Sicherheitsabkommen. Trump hatte zuvor mehrmals damit gedroht, Grönland zu annektieren. Der Anteil der Menschen mit Herzschwäche in Bayern ist regional sehr unterschiedlich verteilt. Laut dem Gesundheitsatlas Deutschland der Krankenkasse AOK hat Oberbayern mit 4,3% den niedrigsten und Oberfranken mit 7,3% den höchsten Anteil erkrankter Menschen im Alter von über 30 Jahren. In jüngeren Jahren kommt Herzinsuffizienz nur selten vor. Die Fußballerinnen des FC Bayern haben zum Champions-League-Auftakt einen Sieg verpasst. Gegen Manchester City spielten die Münchnerinnen im ersten Spiel der Ligaphase eine 2:0-Führung, am Ende 2:2 unentschieden.
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2: Ich bin Joshua Heise. Bundeskanzler Merz hat eine Debatte um das System der Krankenversicherung ausgelöst. Er sprach nämlich bei Unterschieden zwischen privater und gesetzlicher Versicherung von einem Gerechtigkeitsproblem. Die Systemdebatte wurde gestern aber direkt wieder abgeräumt, etwa von Unionsfraktionschef Frei.
3: Aber das, was gemeinhin interpretiert worden ist, dass das System aus gesetzlicher Krankenversicherung und privater Krankenversicherung in Frage stünde, das kann ich nun absolut nicht sagen. Das ist auch nicht gemeint gewesen vom Bundeskanzler. Und das wäre auch nicht unsere Politik in dieser Frage.
2: Frei verwies darauf, dass die Koalition unter anderem dafür sorgen will, dass Kassenpatienten schneller Facharzttermine bekommen. Die USA bauen ihre Militärpräsenz auf Grönland aus. Vor der UN-Vollversammlung in New York hat Präsident Trump erklärt, die USA würden 2 sehr große Militärstützpunkte bauen. Anschließend unterzeichnete er mit Vertretern Dänemarks und Grönlands ein Sicherheitsabkommen. Trump hatte zuvor mehrmals damit gedroht, Grönland zu annektieren. Der Anteil der Menschen mit Herzschwäche in Bayern ist regional sehr unterschiedlich verteilt. Laut dem Gesundheitsatlas Deutschland der Krankenkasse AOK hat Oberbayern mit 4,3% den niedrigsten und Oberfranken mit 7,3% den höchsten Anteil erkrankter Menschen im Alter von über 30 Jahren. In jüngeren Jahren kommt Herzinsuffizienz nur selten vor. Die Fußballerinnen des FC Bayern haben zum Champions-League-Auftakt einen Sieg verpasst. Gegen Manchester City spielten die Münchnerinnen im ersten Spiel der Ligaphase eine 2:0-Führung, am Ende 2:2 unentschieden.
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